0: Aktuell sind in Deutschland knapp 40.000 US-Soldaten stationiert. Präsident Trump will weit über 5.000 davon abziehen. Biokraftstoffe sollen in Deutschland billiger werden. Dafür macht sich Landwirtschaftsminister Rainer stark. Er fordert, die Kraftstoffe vollständig von der Steuer zu befreien. Mehr von Tom Husse.
1: Auch in Zukunft werden Landmaschinen auf Verbrennungsmotoren angewiesen sein, sagte Rainer den Funke-Zeitungen. Deshalb sei es umso wichtiger, noch stärker auf Biokraftstoffe zu setzen. Dabei gehe es nicht nur um klassischen Biodiesel, sondern auch um Methan aus Biogasanlagen, so der Minister weiter. Rainer wirbt auch dafür, Biokraftstoffe im eigenen Land zu produzieren. Versorgungssicherheit entstehe vor der eigenen Haustür.
0: An den Bahnhöfen in Deutschland sind im vergangenen Jahr rund 169.000 Straftaten registriert worden. Das ist ein Rückgang um 6% im Vergleich zum Vorjahr, heißt es in der polizeilichen Kriminalstatistik. Der Interessenverband Allianz pro Schiene beklagt allerdings deutlich mehr Angriffe auf Bahnbeschäftigte. Union Berlin spielt auch nächste Saison in der Fußball-Bundesliga. Weil weder St. Pauli noch Wolfsburg ihre Spiele gewinnen konnten, haben die Köpenicker den Klassenerhalt jetzt sicher. St. Pauli verlor zu Hause gegen Mainz mit 1:2 und Wolfsburg spielte 1:1 in Freiburg. Außerdem gewann Gladbach gegen den BVB mit 1:0. In der zweiten Liga hat Hertha BSC im Ostderby gegen Magdeburg eine Auswärtspleite kassiert. Am Ende stand es 0:1 aus Sicht der Charlottenburger. Damit wartet die Hertha seit 4 Spielen auf einen Sieg. Riesenjubel in Berlin. Die Eisbären sind erneut deutscher Eishockeymeister. Mit einem 4:1 Erfolg bei den Adler Mannheim holte sich der Titelverteidiger den nötigen 4. Sieg in der Playoff-Final-Serie. Es ist insgesamt der 12. Titel für die Eisbären und seit 2024 der 3. am Stück.
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1: Ich bin Sönke Röhling. Bundeskanzler Merz hat Spekulationen über ein Aus von Schwarz-Rot zurückgewiesen. In der ARD-Sendung Karin Mioska sagte er, er suche keine anderen Mehrheiten. Das solle die SPD aber nicht dazu verleiten zu denken, sie könne mit der Union machen, was sie will. In Richtung der SPD-Spitze sagte er deshalb,
2: es gibt in der CDU einen größer werdenden Unmut über Kompromisse, die wir miteinander machen. Und in dieser Koalition muss die Union vorkommen. Und wir müssen auch Dinge hinbekommen, die unsere Handschrift tragen. Und das ist vielleicht manchem in der Union bisher noch nicht gut genug gelungen. Und deswegen gibt es jetzt ein paar Themen, wo wir wirklich Fortschritte erzielen müssen.
1: SPD-Fraktionschef Miersch fordert Nachbesserungen bei der Gesundheitsreform. Als Beispiel nannte er das Vorhaben, die beitragsfreie Mitversicherung von Ehepartnern der gesetzlichen Kasse einzuschränken. Er hofft nun, dass der Bundestag auf Änderungen dringt. Dort gehe es nicht darum, Kabinettsbeschlüsse einfach abzunicken, so Miersch im ZDF. Deutschland hält an den Grenzkontrollen fest, das hat Innenminister Dobrindt klargestellt. Im Bericht aus Berlin sagt er, die illegale Migration sei seit 2023 um 70% zurückgegangen, vor allem weil man die Pull-Faktoren reduziert habe. Die Migrationsforscherin Viktoria Rietig sagte im Ersten,
3: wenn die Zahlen hochgehen, sagt man, juhu, wir hellen das Dunkelfeld auf. Wenn die Zahlen runtergehen, sagt man, juhu, die Leute sind abgeschreckt. Und wenn die Zahlen gleich bleiben, sagt man, juhu, wir stabilisieren die Lage. Also wir können jede Entwicklung als Beweis für angebliche Effektivität nehmen. Und das ist wissenschaftlich Quatsch, aber politisch genial.
1: Union Berlin hat den Klassenerhalt in der Fußball-Bundesliga perfekt gemacht, und zwar auf dem Sofa. Denn weder St. Pauli noch Wolfsburg konnten ihre Spiele gewinnen. Pauli verlor zu Hause gegen Mainz mit 1:2 und die Wölfe kamen in Freiburg nicht über ein 1:1 hinaus. Außerdem gewann Gladbach gegen den BVB mit 1:0. In der zweiten Liga hat Hertha BSC im Ostderby gegen Magdeburg eine Auswärtspleite kassiert. Am Ende stand es 0:1 aus Sicht der Charlottenburger. Damit wartet die Hertha seit 4 Spielen auf einen Sieg. Die Eisbären Berlin sind erneut deutscher Eishockeymeister. Der Titelverteidiger setzte sich bei den Adler Mannheim mit 4:1 durch und holte sich so in der Playoff-Finalserie den notwendigen 4. Sieg. Damit sind die Eisbären zum 12. Mal insgesamt deutscher Meister und seit 2024 zum 3. Mal in Folge.
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1: Ich bin Sönke Röhling. Guten Morgen. Bundeskanzler Merz hat von der SPD mehr Entgegenkommen bei der gemeinsamen Regierungsarbeit gefordert. In der ARD-Sendung Karin Mioska wies er darauf hin, dass innerhalb der Union der Unmut wachse. Es sei noch nicht genug gelungen, Dinge hinzubekommen, die die Handschrift der Union tragen. Weiter sagte Merz.
2: Ich erwarte von der SPD die gleiche Kompromissbereitschaft, wie wir sie zeigen. Wir zeigen sie. Ich bin bis jetzt sehr geduldig gewesen, auch im Umgang mit der SPD. Die SPD muss allerdings auch wissen, Kompromisse sind keine Einbahnstraße. Die müssen wir beide machen.
1: Der Forderung, der SPD höhere Einkommen stärker zu belasten, erteilte Merz eine Absage. Wirtschaftsverbände kritisieren die Ankündigung von US-Präsident Trump, neue Zölle auf Autos aus der EU zu erheben. Das sei eine Provokation, heißt es vom Bundesverband der deutschen Industrie. IFO-Präsident Fuest warnte vor dem erneuten Handelskrieg und einer weiteren Rezession in Deutschland. Innenminister Dobrindt hält an den Grenzkontrollen fest. Im Bericht aus Berlin sagt er, man habe aus der Migrationswelle eine Migrationswende gemacht. Und die Grenzkontrollen seien weiter wichtig.
3: Zurückweisungen finden nach wie vor statt an der Grenze. Wir haben 8000 Haftbefehle an der Grenze jetzt durchführen können. Und wenn wir über eine mittelfristige Planung reden, dann haben wir auch vor, dass wir das Migrationssystem in Europa so funktionsfähig gestalten, dass wir aus Grenzkontrollen uns wieder rausentwickeln können. Aber heute wäre zu früh zu sagen, wann dieser Zeitpunkt kommt.
1: Union Berlin spielt auch nächste Saison in der Fußball-Bundesliga. Weil weder St. Pauli noch Wolfsburg ihre Spiele gewinnen konnten, haben die Köpenicker den Klassenerhalt jetzt sicher. St. Pauli verlor zu Hause gegen Mainz mit 1:2 und Wolfsburg spielte 1:1 in Freiburg. Außerdem gewann Gladbach gegen den BVB mit 1:0. In der zweiten Liga hat Hertha BSC im Ostderby gegen Magdeburg eine Auswärtspleite kassiert. Am Ende stand es 0:1 aus Sicht der Charlottenburger. Damit wartet die Hertha seit 4 Spielen auf einen Sieg. Riesenjubel in Berlin. Die Eisbären sind erneut deutscher Eishockeymeister. Mit einem 4:1 Erfolg bei den Adler Mannheim holte sich der Titelverteidiger den nötigen 4. Sieg in der Playoff-Final-Serie. Es ist insgesamt der 12. Titel für die Eisbären und seit 2024 der 3. am Stück. Tennisprofi Alexander Zverev hat das Endspiel beim Masters in Madrid verloren. Der 29-Jährige kassierte seine 9. Niederlage in Serie gegen den Italiener Jannik Sinner. Nach nicht mal einer Stunde wurde er mit 6:1 und 6:2 abgefertigt. Sinner ist damit der erste Tennisprofi, der 5 Masters-Turniere nacheinander gewinnen konnte.
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0: Wir wünschen Ihnen einen guten Morgen. Jetzt erstmal alles, was wichtig ist aus Berlin, Brandenburg, Deutschland und der Welt.
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2: Ich bin Sönke Röhling. Guten Morgen. Bundeskanzler Merz fordert die SPD zu einem fairen Umgang miteinander auf. In der ARD-Sendung Karin Mioska sagt er, in der Union wachse der Unmut über zu große Zugeständnisse. Die CDU müsse in der Regierung klar erkennbar bleiben. Zu der Forderung von Finanzminister Klingbeil nach höheren Steuern für Besserverdiener sagte der Kanzler,
3: er muss wissen, dass das mit der CDU-CSU nicht geht. Wir haben eine Belastung der Facharbeiter in Deutschland mit Steuern. Wir haben eine Belastung des Mittelstandes in Deutschland mit Einkommensteuer. Die ist zu hoch. Und da rede ich mit der SPD nicht über eine weitere Verschärfung.
2: Die US-Marine will heute damit beginnen, in der Straße von Hormuz festsitzende Schiffe aus der Meerenge herauszugeleiten. Das hat Präsident Trump angekündigt. Ein ranghoher Vertreter der iranischen Regierung warnte dagegen, jede amerikanische Einmischung werde als Verstoß gegen die Waffenruhe angesehen. Innenminister Dobrindt hält an den Grenzkontrollen fest. Wie er am ersten sagte, könne man darauf erst verzichten, wenn das Migrationssystem in Europa funktioniert. Das sei noch nicht absehbar. Die saarländische Ministerpräsidentin Anke Rehlinger sagte dagegen im ersten,
4: die Grenzkontrollen haben immer zu dem gehört, was ich durchaus ja als kritisch gesehen habe. Zum einen in rechtlicher Hinsicht, aber eben auch in tatsächlicher Hinsicht. Ich glaube nach wie vor, dass dauerhafte Grenzkontrollen nicht das Mittel der Wahl sind. Mitten in Europa, sie schaden uns am Ende mehr, als sie helfen. Das ist nicht das, was wir mit Schengen wollten. Und das ist auch nicht das, was in einem Wirtschaftsraum, in dem wir gemeinsam leben und arbeiten, wirklich hilft.
2: Die Eisbären Berlin sind erneut deutsche Eishockeymeister. Der Titelverteidiger setzte sich bei den Adler Mannheim mit 4:1 durch und holte sich so in der Playoff-Finalserie den notwendigen vierten Sieg. Damit sind die Eisbären zum 12. Mal insgesamt deutscher Meister und seit 2024 zum 3. Mal in Folge. Union Berlin hat den Klassenerhalt in der Fußball-Bundesliga perfekt gemacht, und zwar auf dem Sofa, denn weder St. Pauli noch Wolfsburg konnten ihre Spiele gewinnen. Pauli verlor zu Hause gegen Mainz mit 1:2 und die Wölfe kamen in Freiburg nicht über ein 1:1 hinaus. Außerdem gewann Gladbach gegen den BVB mit 1:0. In der zweiten Liga hat Hertha BSC im Ostderby gegen Magdeburg eine Auswärtspleite kassiert. Am Ende stand es 0:1 aus Sicht der Charlottenburger. Damit wartet die Hertha seit 4 Spielen auf einen Sieg.
0: Es ist kurz nach 5. Jetzt Verkehr und Wetter mit Schmitti aus dem Verkehrsstudio.
5: Einen schönen guten Morgen. Ja, um diese Uhrzeit ist noch vergleichsweise wenig los auf den Straßen. Nichts, was für große Probleme sorgt. Aber die ersten Blitzer sind schon aktiv. Also bitte nicht zu schnell. Zum Beispiel in Reinickendorf auf der Lindauer Allee. Dann in Prenzlauer Berg auf der Wichertstraße. Und auf der A9 Richtung Berlin direkt im Dreieck Potsdam. Danke für Ihre Staus und Blitzer unter Berlin 201 91 390. Und eine gute Fahrt wünsche ich.
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5: Nach den wirklich hochsommerlichen Temperaturen der letzten Tage in dieser Woche erstmal wieder Abkühlung. Heute wechseln sich Wolken und Sonne ab. Am Nachmittag und Abend kann es sogar vereinzelte Schauer geben. Aktuell sehr milde 17 Grad, maximal 24 kriegen wir noch. Morgen und übermorgen weiterer Temperaturrückgang und sogar Regen.
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0: Hier Lisa Wennemeyer nach einem langen Wochenende. Sie haben hoffentlich was Schönes draus gemacht. War ja so ein kleiner Vorgeschmack auf den Sommer mit den Temperaturen. Einige Freibäder haben jetzt sogar schon geöffnet. Und auch wenn diese Woche wieder ein bisschen trüber wird, geht's mit Stadtführer Lars gleich raus an einen beliebten Berliner See. Warum der mal komplett trocken lag, das hören Sie nach Musik von Aha und Peter Gabriel.
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0: Guten Morgen am Montag. Stellen Sie sich mal vor, Sie beziehen ein schönes Haus direkt am See. Und plötzlich ist der See weg. Ist genauso passiert in Berlin. Welcher See da plötzlich weg war und warum, erzählt Ihnen unser wandelndes Berlin-Lexikon.
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2: Der Nikolassee in Berlin ist ein Grundwassersee und gehört zur Grunewald-Seenkette. Um 1900 entstand in dem Bereich eine Villenkolonie und die hat man nach dem Namen des Sees benannt, nämlich Nikolassee. Daraufhin ist dann auch der Ortsteil entstanden, den es heute noch gibt. Doch die Villenbesitzer, die dort eingezogen sind, hatten am Anfang einige Probleme. Denn der namensgebende See fiel trocken. Wie kam das? Ein Wasserwerk in der Nähe hat zu viel Grundwasser entnommen, sodass die ganzen Seen in dem Bereich, der Schlachtensee, die Krumme Lanke und eben auch der Nikolassee, trocken gefallen sind. Der Wasserspiegel ist teilweise 2 Meter gefallen und die Villenbesitzer guckten damit nur noch auf einen trockenen Sumpf. Im Laufe der Zeit wurden die Wasserwerke verpflichtet, Wasser aus dem Wannsee in die Seenkette einzuleiten. Und so hat es einige Jahre gedauert, bis der Wasserspiegel wieder normal wurde. Und deshalb haben wir im Süden Berlins jetzt diese schönen Badeseen.
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0: Guten Morgen, jetzt alles, was wichtig ist aus Berlin, Brandenburg, Deutschland und der Welt.
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2: Ich bin Sönke Röhling. Guten Morgen. Bundeskanzler Merz fordert die SPD zu einem fairen Umgang miteinander auf. In der ARD-Sendung Karin Mioska sagt er, in der Union wachse der Unmut über zu große Zugeständnisse. Die CDU müsse in der Regierung klar erkennbar bleiben. Zu der Forderung von Finanzminister Klingbeil nach höheren Steuern für Besserverdiener sagte der Kanzler,
3: er muss wissen, dass das mit der CDU-CSU nicht geht. Wir haben eine Belastung der Facharbeiter in Deutschland mit Steuern. Wir haben eine Belastung des Mittelstandes in Deutschland mit Einkommensteuer. Die ist zu hoch. Und da rede ich mit der SPD nicht über eine weitere Verschärfung.
2: Die US-Marine will heute damit beginnen, in der Straße von Hormuz festsitzende Schiffe aus der Meerenge herauszugeleiten. Das hat Präsident Trump angekündigt. Ein ranghoher Vertreter der iranischen Regierung warnte dagegen, jede amerikanische Einmischung werde als Verstoß gegen die Waffenruhe angesehen. Innenminister Dobrindt hält an den Grenzkontrollen fest. Wie er im Ersten sagte, könne man darauf erst verzichten, wenn das Migrationssystem in Europa funktioniert. Das sei noch nicht absehbar. Die saarländische Ministerpräsidentin Anke Rehlinger sagte dagegen im Ersten,
4: die Grenzkontrollen haben immer zu dem gehört, was ich durchaus ja als kritisch gesehen habe. Zum einen in rechtlicher Hinsicht, aber eben auch in tatsächlicher Hinsicht. Ich glaube nach wie vor, dass dauerhafte Grenzkontrollen nicht das Mittel der Wahl sind. Mitten in Europa, sie schaden uns am Ende mehr, als sie helfen. Das ist nicht das, was wir mit Schengen wollten. Und das ist auch nicht das, was in einem Wirtschaftsraum, in dem wir gemeinsam leben und arbeiten, wirklich hilft.
2: Die Eisbären Berlin sind erneut deutscher Eishockeymeister. Der Titelverteidiger setzte sich bei den Adler Mannheim mit 4:1 durch und holte sich so in der Playoff-Finalserie den notwendigen vierten Sieg. Damit sind die Eisbären zum 12. Mal insgesamt deutscher Meister und seit 2024 zum 3. Mal in Folge. Union Berlin hat den Klassenerhalt in der Fußball-Bundesliga perfekt gemacht, und zwar auf dem Sofa. Denn weder St. Pauli noch Wolfsburg konnten ihre Spiele gewinnen. Pauli verlor zu Hause gegen Mainz mit 1:2 und die Wölfe kamen in Freiburg nicht über ein 1:1 hinaus. Außerdem gewann Gladbach gegen den BVB mit 1:0. In der zweiten Liga hat Hertha BSC im Ostderby gegen Magdeburg eine Auswärtspleite kassiert. Am Ende stand es 0:1 aus Sicht der Charlottenburger. Damit wartet die Hertha seit 4 Spielen auf einen Sieg.
0: Kurz nach 5:30 ist es. Jetzt Verkehr und Wetter mit Schmitti aus dem Verkehrsstudio.
5: Guten Morgen wünsche ich. Im Moment ist noch nicht viel los auf den Straßen in Berlin und Brandenburg. Wir haben gerade mal einen Ampelausfall in Adlershof auf der Rudower Chaussee in Höhe am Studio. Es wird aber schon geblitzt. Einmal in Rummelsburg-Lückstraße, Weißensee auf der Berliner Allee und A111 Richtung Hamburg direkt im Kreuz Oranienburg. Dankeschön für Ihre Staus und Blitzer unter Berlin 201 91 390 und allen unterwegs eine gute Fahrt. Nach den wirklich hochsommerlichen Temperaturen der letzten Tage in dieser Woche erstmal wieder Abkühlung. Heute wechseln sich Wolken und Sonne ab. Am Nachmittag und Abend kann es sogar vereinzelte Schauer geben. Aktuell sehr milde 17 Grad, maximal 24 kriegen wir noch. Morgen und übermorgen weiterer Temperaturrückgang und sogar Regen.
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0: Schön, dass Sie so früh schon mit dabei sind. Ich bin Lisa Wennemeyer und gemeinsam starten wir in die neue Woche mit den besten Hits aller Zeiten. Und danach gibt's wie immer um 5.40 Uhr Ihre tägliche Portion Alltagswissen, warum darum. Und da geht's ums Ärgern. Was wir so früh am Morgen hoffentlich alle noch nicht machen, vor allem nicht, wenn so gute Musik läuft. Jetzt von Queen und Dionne Warwick.
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0: besten Hits aller Zeiten, ein Kaffee dazu und Ihre tägliche Portion Alltagswissen to go. Perfekter Montagmorgen, auch wenn es noch früh ist.
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3: Warum ärgert man sich schwarz? Diese Redensart kennen Sie. Sie meint, dass sich jemand fast zu Tode ärgert. Und genau das ist vermutlich auch der Hintergrund. Wenn ein Mensch nicht mehr lebt, dann verändert sich sein Körper, auch farblich. Und besonders deutlich soll das bei an Pest Erkrankten zu sehen gewesen sein. Sie waren übersät von schwarzen Flecken, weshalb die Krankheit ja auch der schwarze Tod genannt wurde. Somit ist die Redewendung vermutlich viel älter, als sie schriftlich belegt ist. Zum ersten Mal taucht sie in Schriften aus dem 18. Jahrhundert auf.
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5: Es ist kurz vor sechs, jetzt alles, was wichtig ist aus Berlin-Brandenburg, Deutschland und der Welt. Hier ist Sebastian Pasutti.
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6: Guten Morgen. Die schwarz-rote Bundesregierung ist übermorgen ein Jahr im Amt. Für eine Bilanz sei es noch zu früh, sagt Bundeskanzler Merz am Abend im Ersten. Er machte allerdings eine Ansage an die SPD.
7: Ich erwarte von der SPD die gleiche Kompromissbereitschaft, wie wir sie zeigen. Wir zeigen sie. Ich bin bis jetzt sehr geduldig gewesen, auch im Umgang mit der SPD. Die SPD muss allerdings auch wissen, Kompromisse sind keine Einbahnstraße. Die müssen wir beide machen.
6: Merz bekannte sich aber auch zur weiteren Zusammenarbeit mit der SPD. Spekulationen zum Beispiel über eine Minderheitsregierung wies der Kanzler deutlich zurück. Der erste große Waldbrand in diesem Jahr in Brandenburg breitet sich weiter aus. Zuletzt hatte auf dem früheren Truppenübungsplatz bei Jüterburg in Teltow-Fleming eine Fläche von rund 120 Hektar gebrannt. Wegen alter Munition im Boden kann die Feuerwehr weiter nicht direkt löschen. Die gute Nachricht, Bewohner umliegender Orte sind nicht in Gefahr. Die USA wollen ab heute anscheinend festsitzende Schiffe aus der Straße von Hormuz befreien. US-Präsident Trump behauptet, zahlreiche Länder hätten Washington um Unterstützung gebeten. Seit Beginn des Irankriegs hält die Führung in Teheran die Meerenge de facto geschlossen. Hunderte Tanker, Containerschiffe und Frachter stecken seitdem in der Region fest. Der Titel Hattrick ist perfekt. Zum dritten Mal in Folge sind die Berliner Eisbären deutscher Eishockeymeister. Im fünften Finalspiel besiegten sie die Adler Mannheim 4:1. Zur Fußball-Bundesliga: Gladbach besiegte Dortmund am Sonntag 1:0. St. Pauli verlor gegen Mainz 1:2. Und Freiburg und Wolfsburg trennten sich 1:1. Nach diesen Ergebnissen ist klar, der erste FC Union spielt auch in der kommenden Saison in der Fußball-Bundesliga. Und damit zu Liga 2. Hertha BSC hat 0:1 gegen Magdeburg verloren. Außerdem hat Alba Berlin in der Basketball-Bundesliga gegen Chemnitz 82:84 verloren.
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5: Alexandra Eckel. Am Heizkraftwerk Mitte in der Köpenicker Straße ist heute Baustart für eine neue Power-to-Heat-Anlage. Sie soll überschüssigen grünen Strom in Fernwärme für zehntausende Haushalte umwandeln. Laut Berliner Energie und Wärme, BIW, handelt es sich um eine der größten Anlagen dieser Art in Europa.
8: Kurz nach sechs ist es, wunderschönen Montagmorgen. 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Nach dem langen Wochenende dürfte heute wieder Normalität auf den Straßen herrschen. Wir schauen mal, wie die Situation ist. Zusammen mit Schmitti im Verkehrsstudio.
9: Hallo, guten Morgen. Es geht schon langsam los auf den üblichen Pendlerstrecken nach Berlin rein mit dichtem Verkehr und schon 7 Minuten anstehen auf dem Stadtring A100 Richtung Wedding ab der Wechselstraße bis zum Kreuz Schmargendorf. Einen Ampelausfall haben wir heute früh auch noch. Vorsicht bitte, Adlershof, Rudower Chaussee in Höhe am Studio und die neuesten Blitzer stehen in Schöneberg auf dem Grazerdamm in Mariendorf Ringstraße, B5 in Elstal und

0: nach der A10 im südlichen Berliner Ring Richtung Magdeburg in Höhe Raststätte Michendorf. Kommen Sie gut an, danke für Ihre Staus und Blitzer unter Berlin 201 91 390.
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2: Dieser typische Geruch, wenn es nach längerer Zeit mal wieder regnet. Petrichor heißt der und danach roch es, als ich vorhin zu Hause vor die Tür gegangen bin. Heute früh ist die Schauerneigung noch gering. Sonne und Wolken wechseln sich in der ersten Tageshälfte ab. Zum Nachmittag und Abend hin kann es dann etwas häufiger leicht regnen, kann aber auch gut sein, dass es bei Ihnen komplett trocken bleibt. Dabei wird es wieder sehr warm. 24 Grad erwarten wir maximal, 17 bis 18 Grad haben wir aktuell. Morgen am Dienstag wolkig und nass bei 17 Grad.
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2: Und wir sind natürlich mega happy, dass unsere Eisbären am Abend den Sack zugemacht und sich die nächste Meisterschaft gesichert haben. So, so cool. Und allerherzlichste Glückwünsche an die Mannschaft, an das ganze Team im Hintergrund und alle Fans, die heute früh vielleicht ein bisschen kleinere Augen haben nach der hoffentlich ausschweifenden Feierei. So starten wir in die neue Woche, in der unser Berlin-Reporter Christian Fuchs selbstverständlich wieder für Sie unterwegs ist, gleich in Sachen Kunst. Immer montags schaut er sich ja ein öffentliches Kunstwerk hier bei uns in der Stadt an und findet heraus, was es damit auf sich hat. So wie gleich in Kreuzberg, wo man über einen Bären, einen Baum und ein Kind auf einer Hauswand rätselt. Was die dort zu suchen haben, das hören Sie um 6.10 Uhr nach Maria Mina und nach Milli Vanilli.
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0: Wir sind sehr gerne bei Ihnen an diesem ersten Montag im Mai, an dem es auch wieder warm wird mit 24 Grad und Sonne gibt's im Mix mit Wolken obendrauf. Wir sind Simone Panteleit und Team und kümmern uns jetzt wieder um Kunst.
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0: Bei dem schönen Wetter am langen Wochenende waren Sie bestimmt auch unterwegs und sind garantiert auch an dem einen oder anderen öffentlichen Kunstwerk hier bei uns in der Stadt vorbeigekommen. Wandbilder, Skulpturen, Installationen, Berlin ist ja voll davon. Und in den meisten Fällen fragt man sich, was will uns die Künstlerin, der Künstler damit sagen? Unser Berlin-Reporter Christian Fuchs bringt immer montags Licht ins Dunkel. Heute in Kreuzberg an der Wartenburgstraße, Ecke Möckernstraße.
2: Ein riesiger Bär auf einer riesigen Hauswand hier an der Straßenecke. Dahinter sieht man so einen Baum, also ein Stückchen Natur. Und davor, vor dem Bär, ist ein kleines Mädchen. Ich würde die so 3 Jahre alt schätzen, mit einem Handy in der Hand, auf das sie so starrt. Und der Bär tippt sie so im Grunde an. Sie merkt es aber nicht. Jetzt ahnen Sie schon vielleicht, in welche Richtung das gehen könnte. Marita habe ich gerade eben hier getroffen. Die wohnt im Kiez und kennt es auch.
3: Ja, das kennt man. Ist ja schon eine ganze Weile da.
2: Das stimmt. Haben Sie eine Ahnung, warum das hier ist und was das zu bedeuten hat?
3: Oh je, da habe ich mir noch nie so richtig Gedanken drüber gemacht. Der Berliner Bär.
2: Wie lange wohnen Sie hier?
3: Oh, das sage ich jetzt besser nicht, ne? Jedenfalls schon länger, als es das Bild gibt, ja. Nee, ich habe mir nie Gedanken drüber gemacht. Was also kann es sein? Das Kind, was halt digital versunken ist und der Berliner Bär sitzt ihm gegenüber.
2: Ja, was will uns das also sagen? Berlin auf jeden Fall haben wir rausbekommen. Ja. Das Mädel, was quasi aufs Handy guckt, eigentlich in einem viel zu jungen Alter. Ich schätze die so vielleicht 3 oder so ein. Und es sitzt ein Bär vor ihr und sie nimmt es nicht wahr. Also quasi schon so ein bisschen die Kritik so, wenn du aufs Handy guckst, so, dann bist du quasi da drin versunken, nimmst deine Umwelt nicht wahr, kannst mit deiner Umgebung nicht mehr interagieren. Im Hintergrund die Natur, auch das ist quasi ausgeblendet. Also im Grunde ist es eine Medienkritik.
3: Kann man so sehen. Ist das jetzt Ihre Interpretation?
2: Nee, ist nicht meine. Ist nicht meine Interpretation. Die findet man, wenn man darüber quasi ein bisschen sich beliest.
3: Okay, ja, habe ich wieder was gelernt. Danke dafür.
2: Jetzt ist die Entscheidung, die Rubrik und die Frage, die ich Ihnen zum Schluss stelle, ist das Kunst oder kann das weg? Sie dürfen entscheiden.
3: Ich finde, das ist Kunst, auf jeden Fall.
2: Sagt Marita, und ist auch der beste Schutz gegen so Graffiti-Schmierereien an Hauswänden.
0: Stimmt, da traut man sich dann wahrscheinlich nicht so schnell ran. Jetzt sind Sie dran. Wo rätseln Sie jedes Mal im Vorbeikommen über Kunst? Schreiben Sie uns über berlinerrundfunk.de und Christian guckt sich das Kunstwerk auch gerne an. Wir kümmern uns.

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1: Es ist kurz nach 7:30. 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
3: Guten Morgen. Bundeskanzler Merz hat die SPD zu mehr Kompromissbereitschaft bei der Regierungsarbeit aufgerufen. Merz sagte im Ersten, in der Union wachse der Unmut über zu große Zugeständnisse. Die CDU müsse in der Regierung klar erkennbar bleiben. Der Waldbrand auf dem alten Truppenübungsplatz bei Jüterbock in Teltow-Fleming breitet sich weiter aus. Weil noch alte Munition im Boden liegt, kann die Feuerwehr nur von außen löschen. Die USA wollen heute anscheinend damit beginnen, festsitzende Schiffe aus der Straße von Hormuz zu eskortieren. Seit Beginn des Irankriegs stecken hunderte Tanker, Containerschiffe und Frachter in der Region fest. Die Eisbären sind wieder deutscher Eishockeymeister. Sie gewannen Finalspiel 5 gegen die Adler Mannheim 4:1. Außerdem hat der erste FC Union in der Fußball-Bundesliga den Klassenerhalt sicher, weil St. Pauli gegen Mainz 1:2 verlor und Wolfsburg gegen Freiburg nur 1:1 spielte.
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4: Mit Alexandra Eckel. In diesem Monat bietet die Kontaktstelle Beteiligung im Paul-Schneider-Haus und im temporären Stadtteilzentrum am Elmweg in Spandau Pop-Up-Sprechstunden an. Am 12. und am 19. Mai können Interessierte Fragen zu den Themen Mitbestimmung, Planungsprozesse und Beteiligungsformate stellen. Außerdem gibt es Infoveranstaltungen, Workshops und Schulungen.
1: Es ist kurz nach 7:30. Schönen guten Morgen, der Berliner Rundfunk 91.4. Inzwischen gibt es die ersten Staus und der Stadtring A100 spielt natürlich auch wieder mit. Mehr von Schmitti im Verkehrsstudio.
5: Naja, das sind jetzt schon knapp 10 Minuten mehr Richtung Wedding zwischen dem Innsbrucker Platz und dem Kreuz Schmargendorf. Außerdem haben wir inzwischen dichten Verkehr auf der A115 einwärts ab Kleinmachnow sowie auf der Landsberger die Stadt einwärts vor der Baustelle Marzahner Brücken. Vorsicht bitte noch in Adlershof auf der Rudor Chaussee in Höhe am Studio, da sind die Ampeln aus. Und es wird geblitzt in Schöneberg auf dem Grazer Damm, in Mariendorf Ringstraße, B5 in Elztal und auf der A10 dem südlichen Berliner Ring Richtung Magdeburg in Höhe der Raststätte Michendorf. Dankeschön für Ihre Staus und Blitzer unter Berlin 201 91 390 und eine gute Fahrt für Sie.
1: Sehr mild heute früh. Ich werde meine Teenie-Tochter zum ersten Mal in diesem Jahr nicht daran erinnern, sich noch eine Jacke anzuziehen, wenn sie aus dem Haus geht. Ein Pulli reicht aus bei aktuellen Temperaturen um 17, 18 Grad. Warme 24 Grad erwarten wir maximal und es gibt den ganzen Tag über einen Mix aus Sonne und mal mehr, mal weniger Wolken. Jetzt am Morgen und Vormittag sind Schauer eher die Ausnahme. In der zweiten Tageshälfte nimmt die Regenwahrscheinlichkeit dann etwas zu. Morgen am Dienstag viele Wolken, viel Regen und wir knallen nicht mehr die 20-Grad-Marke. 17 Grad erwarten wir dann maximal.
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1: Vielen lieben Dank, dass wir Sie in den Montag und in die neue Woche begleiten dürfen. Das tun wir mit einem Mann, der in diesem Jahr in die Rock'n'Roll Hall of Fame aufgenommen wird. Erst, muss man sagen, ich dachte, Phil Collins sei da schon lange drin. Er freut sich sehr über die Aufnahme, fühlt sich geehrt, hat Phil Collins bei Social Media verlauten lassen. Damit werde ein wundervolles Leben in der Musik abgerundet. Seine Band Genesis ist schon 2010 in die musikalische Ruhmeshalle aufgenommen worden und die hören wir jetzt mit Land of Confusion.
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0: Sie starten hoffentlich auch mit einem dicken, fetten Lächeln im Gesicht in die neue Woche. Weil das erste von drei langen Wochenenden hinter uns liegt, weil das Wetter so schön war, die Eisbären wieder Meister geworden sind und dann auch noch der Tankrabatt etwas Erleichterung gebracht hat. Sebastian Pasutti aus der Berliner Rundfunk 91.4 Nachrichtenredaktion.
1: Ja, das Bundeskartellamt sagt, im Schnitt hat es die letzten Tage einen Rabatt von so 13, 14 Cent gegeben. Zwischenzeitlich waren wir sogar wieder runter an der 2-Euro-Marke dran. Aber zwei Dinge machen dann doch stutzig. Wo sind die restlichen 3, 4 Cent? Der Tankrabatt liegt schließlich nicht bei 13, 14, sondern bei knapp 17 Cent pro Liter. Und B, warum steigen nach 12 Uhr jeden Tag eigentlich die Preise wieder teils deutlich? An den Rohölpreisen kann es nicht liegen. Die waren Mitte letzter Woche, also vor dem Tankrabatt, höher als jetzt am Wochenende. Mhm. Was sein kann, ist, dass einige Tankstellen in den Tanks noch Sprit haben, auf den sie den alten Steuersatz, den höheren, bezahlt haben. Das würde aber bedeuten, dass es die nächsten Tage weiter runtergehen müsste mit den Preisen, wenn dann auch wirklich überall nur noch Sprit mit Rabatt in den Tanks ist. Mhm. Die Zweifel jedenfalls bleiben, ob sich die Mineralölkonzerne nicht doch einige Cent in die eigene Tasche stecken auf Kosten von uns Steuerzahlern.
0: Ich sag's mal so, wundern würde es uns wohl alle nicht. Mit einem ganz anderen Problem hat seit dem Wochenende leider mal wieder die Feuerwehr in Brandenburg zu kämpfen. Es gibt mal wieder einen Waldbrand und das mal wieder bei Jüterbog.
1: Ja, es ist der erste große Waldbrand dieses Jahr und der lodert an altbekannter Stelle auf dem Truppenübungsplatz bei Jüterbog. Zuletzt waren 116 Hektar betroffen. Das ist eine Fläche, nur mal um einen Vergleich zu haben, noch größer als der Treptower Park. Seit Tagen sind in der Region Rauchwolken zu sehen und auch Rauch zu riechen. Bewohner umliegender Orte, das ist die gute Nachricht, sind glücklicherweise nicht in Gefahr. Das Bittere, speziell für die Feuerwehr, sie muss es brennen lassen, weil ein direkter Löscheinsatz wegen der alten Munition im Boden zu gefährlich wäre. Was seit Jahren hilft in Jüterbog und auch andernorts ist das Netz aus rund 50 Meter breiten Brandschutzstreifen drumherum. In diesen Schneisen gibt es wenig Bewuchs, also wenig neues Futter für das Feuer. Die Flammen laufen auf diese Streifen, diese Schneisen zu und gehen dann von alleine aus. Gute Taktik, die wirkt.
0: Auf die Brandenburger Feuerwehr ist also mal wieder Verlass und wir können ihr nur wünschen, dass es zumindest beruflich ein sehr, sehr langweiliger Sommer wird. 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
5: Guten Morgen. Bundeskanzler Merz hat von der SPD mehr Kompromissbereitschaft bei der gemeinsamen Regierungsarbeit gefordert. Merz sagte am Abend im Ersten, dass innerhalb der Union der Unmut wachse.
6: Ich will es aus meiner Sicht einmal sagen, ich bin als Parteivorsitzender im Februar wiedergewählt worden. Ich habe ein sehr gutes Ergebnis bekommen auf dem Bundesparteitag der CDU. Ich habe einen großen Handlungsspielraum, aber ich habe keine Vollmacht, die CDU umzubringen.
5: Übermorgen am Mittwoch ist die schwarz-rote Bundesregierung ein Jahr im Amt. Innerhalb der Regierung gibt es immer wieder Streit über verschiedene Reformprojekte. 3 Tage nach Ausbruch des Feuers bei Jüterbock in Teltow-Fleming hat sich der Brand weiter ausgebreitet. Zuletzt brannten auf dem alten Truppenübungsplatz knapp 120 Hektar Fläche. Die Feuerwehr kann nur von außen löschen, weil auf dem Gelände noch alte Munition im Boden liegt. Bewohner umliegender Orte sind nicht in Gefahr. Die USA wollen offenbar heute beginnen, in der Straße von Hormuz festsitzende Schiffe zu befreien. Das sagt US-Präsident Trump. Mehrere unbeteiligte Länder hätten um Hilfe gebeten, so Trump. Seit Kriegsbeginn stecken hunderte Tanker- und Containerschiffe in der Region fest. Der Iran warnt, der von heute an geplante US-Einsatz wäre ein Verstoß gegen die Waffenruhe. Die Berliner Eisbären sind wieder deutscher Eishockeymeister. Im 5. Finalspiel feierten die Eisbären einen entscheidenden 4:1-Sieg bei den Adler Mannheim. Für die Eisbären ist es die 3. Meisterschaft in Folge und die 12. insgesamt. In der Fußball-Bundesliga hat gestern Dortmund gegen Gladbach 0:1 verloren, Mainz besiegte St. Pauli 2:1 und Wolfsburg und Freiburg trennten sich 1:1. Damit ist klar, der erste FC Union kann nicht mehr absteigen. In der 2. Liga hat Hertha BSC 0:1 gegen Magdeburg verloren und in der Basketball-Bundesliga hat Alba Berlin überraschend gegen Chemnitz 82:84 verloren.
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3: Alexandra Eckel. Am Heizkraftwerk Mitte in der Köpenicker Straße ist heute Baustart für eine neue Power-to-Heat-Anlage. Sie soll überschüssigen grünen Strom in Fernwärme für zehntausende Haushalte umwandeln. Laut Berliner Energie und Wärme, BIW, handelt es sich um eine der größten Anlagen dieser Art in Europa.
8: Kurz nach 7 ist es. Schönen guten Morgen, der Berliner Rundfunk 91.4. Die Hauptstadt hat wieder ihre klassische Montagmorgen-Rush-Hour im Programm und vorgetragen wird es Ihnen von Schmitti im Verkehrsstudio.
9: Guten Morgen. Ja, mit von der Partie sind natürlich wieder die Autobahnen der Hauptstadt. Da klemmt es einmal auf dem Stadtring A100 in Fahrtrichtung Wedding ab dem Innsbrucker Platz. Hier bitte 10 Minuten mehr einplanen. Ebenso Richtung Süd ab dem Jakob-Kaiser-Platz und dadurch haben wir auch wieder Einfüllstau auf der A111 im Moment ab dem Saatwinkler-Damm. Dann gibt es sehr dichten Verkehr auf der A115 Richtung Berlin. Ab Höhe Kleinmachnow wird ja auch gebaut und auf der Landsberger, die Stadt einwärts, knapp 10 Minuten Wartezeit vor der Baustelle Marzahner Brücken, ebenso auf der B158 Stadt einwärts vor Ahrensfelde. Geblitzt wird in Schöneberg auf dem Grazer Damm, Mariendorf, Ringstraße, Gelenike Nordbahn, Hauptstraße, in Potsdam, Geschwister-Scholl-Straße und A10 südlicher Berliner Ring Richtung Magdeburg in Höhe Raststätte Michendorf. Ich wünsche eine gute Fahrt, danke für Ihre Staus und Blitzer unter Berlin 201 91 390.
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8: Dem sehr sonnigen, sehr warmen Frühlingswetter geht so ein bisschen die Puste aus. Was ja aber auch okay ist, die Natur braucht dringend Regen und den gibt es in den nächsten Tagen. Heute kommt nur selten mal ein kurzer Schauer runter. Am

0: Nachmittag eher als jetzt am Morgen und Vormittag. Und Sonne und Wolken wechseln sich den ganzen Tag über ab bei nochmal sehr warmen 24 Grad. 16, 17 Grad haben wir aktuell. Morgen ist dann bereits bei 17 Grad Schluss. Am Mittwoch erwarten wir sogar nur noch 13 Grad. Am nächsten Wochenende soll es wieder freundlicher und wärmer werden.
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0: Seien Sie gegrüßt an diesem Montag nach einem herrlichen langen Wochenende. Und wie gut hat das gepasst, bitte? Die Freibadsaison ist losgegangen in Berlin und das bei schönstem Wetter. Im Sommerbad Kreuzberg, im Strandbad Wannsee und im Kombibad an der Seestraße kann ab sofort gebadet werden. Und wie sich das anfühlt jetzt Anfang Mai, das testet unser Berlin-Reporter Christian Fuchs gleich. Sie hören ihn nur in Badehose um 7.10 Uhr nach Shakira und nach den Dexys Midnight Runners. 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

0: Berlin hat das erste sommerliche Wochenende in den Knochen. Guten Morgen, Simone Panteleit und Team hier beim Berliner Rundfunk 91.4. Ja, es war auch das erste Wochenende der neuen Freibadsaison. Die ist am Freitag losgegangen mit den ersten drei Bädern. Die anderen folgen bis zum 1. Juni Stück für Stück nach. Kurz vorm Wochenende gab es einen sehr lustigen Chatverlauf zwischen unserem Berlin-Reporter Christian Fuchs und mir. Ich habe ihm geschrieben, gehst du Montag anbaden? Er so, oh Gott, Simone. Ich zurück. Also ja. Und da ist er nun in Badehose am Schlachtensee.
1: Ich habe gerade mal gemessen, Simone, also mit dem großen C und Google. Und das sagt 15 Grad. Klingt erstmal viel. Ich finde es aber noch relativ kalt. Ich habe mir Gott sei Dank Hilfe gesucht. Und Tessa Heine, sie ist bei den Berliner Seehunden. Das sind die, die auch irgendwie bei Wind und Wetter schon Neujahr ins Wasser gehen und sich da vorher noch das Eis wegpicken. Sie waren jetzt, Frau Heine, jetzt kürzlich bei der Weltmeisterschaft in Finnland. Wie viel war da das Geringste, wo Sie drin waren?
2: Das war in Oulu. Guten Morgen erstmal. Das waren minus 0,2 Grad.
1: Minus 0,2 Grad. Okay, das ist ja dann hier quasi für Sie Badewanne.
2: Im Grunde genommen ja.
1: Ja, okay. Wir sind schon vorbereitet. Ich habe die Badehose an. Ich habe noch einen Bademantel an. Den ziehe ich jetzt aus, Tessa. Sie müssen mir noch mal sagen, was können wir denn jetzt machen? Ich bin ja eine Frostbeule.
2: Gar nicht drüber nachdenken, ob das kalt ist oder nicht. Es ist einfach sich konzentrieren, reingehen, das Atmen nicht vergessen.
1: Atmen nicht vergessen.
2: Und wenn man dann erstmal drinnen ist, dann ist man ganz bei sich selbst und vergisst alles drum sich herum.
1: Okay, das probieren wir jetzt aus. Okay, dann machen wir das. Wir gehen jetzt einfach rein.
2: Ja.
1: Oh mein Gott. Okay.
2: Genau.
1: Wir machen schöne Wellen, alles klar. Sie dürfen noch irgendwas sagen, weil mir bleibt bestimmt gleich die Sprache weg.
2: Herrlich.
1: Oh,
2: die Sonne
1: Gott.
2: Geht auf. Ich bin gerade eingetaucht.
1: Sie sind ja schon ganz drin.
2: Herrlich.
1: Ich muss einmal so untertauchen. Und das ist jetzt schön? Oh Gott.
2: Besser kann man einen Tag noch gar nicht anfangen.
1: Ja, okay, Simone, ich mache das jetzt für dich. Ja? Ja. Wenn ich übermorgen erkältet bin, hast du Pech gehabt, weißt du Bescheid.
0: Ja.
1: Einmal rein. Oh Gott. Oh Gott. Okay, wenn man drin ist, geht's, sagt man immer so schön, ne?
0: Ja.
1: Aber so für jeden Tag, weiß ich nicht, immer in Bewegung bleiben, so in diesem Sinn. Und wenn du wissen willst, wie das ist, ne?
0: Ja.
1: Tessa, dann gehen wir das nächste Mal mit Simone.
2: Genau, richtig. Die Endorphine werden wach geküsst. Ja, einen wunderschönen Tag euch allen.
0: Tja, und das wünschen wir Ihnen natürlich auch. Der Berliner Rundfunk 91.4.

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14: Guten Morgen. Bundeskanzler Merz hat von der SPD mehr Entgegenkommen in der Regierung gefordert. Merz sagte im Ersten, er erwarte von den Sozialdemokraten mehr Kompromissbereitschaft. Innerhalb der Union wachse der Unmut. 3 Tage nach Ausbruch des Feuers bei Jüterbock in Teltow-Fleming hat sich der Brand weiter ausgebreitet. Zuletzt brannten auf dem alten Truppenübungsplatz knapp 120 Hektar. Die USA wollen ab heute damit beginnen, festsitzende Schiffe aus der Straße von Hormuz zu eskortieren. Mehrere Länder, die nicht in den Irakkrieg verwickelt seien, hätten die USA darum gebeten, so US-Präsident Trump. Die Eisbären haben sich zum 3. Mal in Folge die deutsche Meisterschaft gesichert, dank eines 4:1-Siegs gegen Mannheim in Finalspiel 5. Und in der Fußball-Bundesliga hat der 1. FC Union den Klassenerhalt geschafft, weil Wolfsburg nur 1:1 gegen Freiburg spielte und St. Pauli gegen Mainz 1:2 verlor, kann Union nicht mehr absteigen.
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16: Mit Alexandra Eckel. In diesem Monat bietet die Kontaktstelle Beteiligung im Paul-Schneider-Haus und im temporären Stadtteilzentrum am Elmweg in Spandau Pop-Up-Sprechstunden an. Am 12. und am 19. Mai können Interessierte Fragen zu den Themen Mitbestimmung, Planungsprozesse und Beteiligungsformate stellen. Außerdem gibt es Infoveranstaltungen, Workshops und Schulungen.
12: Es ist kurz nach 7:30. Schönen guten Morgen, der Berliner Rundfunk 91.4. Einen kilometerlangen Stau gibt es heute früh außerhalb von Berlin auf der A12. Die Einzelheiten hat Schmidt für Sie im Verkehrsstudio.
4: Der Grund ist eine Baustelle in Fahrtrichtung Berlin und wir sind jetzt schon bei gut 13 Kilometer Stau zwischen Briesen und Fürstenwalde West. Passiert aber aktuell rund 40 Minuten. Auf den Straßen der Hauptstadt ist es heute nicht ganz so schlimm. Es dauert meist 10 Minuten länger, zum Beispiel auf der 100 Richtung Wedding ab dem Innsbrucker Platz. Auf der Landsbergerallee stadteinwärts vor der Baustelle Marzahner Brücken, dann in Hohenschönhausen auf der Konrad-Wolf-Straße Richtung Weißenseer Weg. Und die A115 stadteinwärts, hier bitte auch mindestens jetzt 10 Minuten mehr einplanen. Ab Kleinmachnow bis zur Spanischen Allee. Und die neuesten Blitzer stehen in Schöneberg auf dem Grazer Damm, Mariendorf, Ringstraße, Gelineke Nordbahn in der Hauptstraße und in Potsdam Geschwister-Scholl-Straße. Dankeschön für Ihre Staus und Blitzer unter Berlin 201 91 390 und allen unterwegs eine gute Fahrt.
12: Das schöne Wetter vom Wochenende zieht sich noch in die neue Woche rein, aber es geht nicht mehr lange so. Deshalb heute nochmal die Sonne und die Wärme genießen. Von jetzt 16, 17 Grad geht es an diesem Montag rauf auf 24 Grad. Die Sonne teilt sich den Platz am Himmel über Berlin und Brandenburg mit mal mehr, mal weniger Wolken. Und es gibt im Tagesverlauf gelegentlich mal einen Schauer. Vielerorts bleibt es aber auch einfach trocken. Anders als morgen, da soll viel Regen runterkommen bei nur noch 17 Grad. Und der Mittwoch sieht auch wolkig und nass aus bei 13 Grad.
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12: Und wir hoffen sehr, Ihr Akku ist voll nach dem langen Wochenende und die Laune extrem gut. Dank des schönen Wetters und natürlich auch der Tatsache, dass unsere Eisbären schon wieder Meister geworden sind. Es ist einfach so unfassbar cool. Und wir schicken die dicksten, fettesten Glückwünsche ans ganze Team und an alle, die mitgefiebert haben. Gründe zum Schwarzärgern gab es in den letzten Tagen hoffentlich keine. Trotzdem sprechen wir drüber, über diese Redewendung gleich bei Warum Darum. Ihre tägliche Portion Alltagswissen gibt's wie immer um 7:40 Uhr nach Bruno Mars und nach Depeche Mode. 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
0: Warum ärgert man sich schwarz? Diese Redensart kennen Sie. Sie meint, dass sich jemand fast zu Tode ärgert. Und genau das ist vermutlich auch der Hintergrund. Wenn ein Mensch nicht mehr lebt, dann verändert sich sein Körper, auch farblich. Und besonders deutlich soll das bei an Pest Erkrankten zu sehen gewesen sein. Sie waren übersät von schwarzen Flecken, weshalb die Krankheit ja auch der schwarze Tod genannt wurde. Somit ist die Redewendung vermutlich viel älter, als sie schriftlich belegt ist. Zum ersten Mal taucht sie in Schriften aus dem 18. Jahrhundert auf.
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7: Heute Barber Angels Brotherhood. Die Barber Angels sind in Berlin und der ganzen Welt im Einsatz, um Menschen am Rand der Gesellschaft Würde und Selbstwert zurückzugeben. Mit Haarschnitten, Bartpflege, Kleidung und Gesprächen setzen sie ein Zeichen gegen Ausgrenzung. Besonders wichtig ist dem Verein der Zusammenhalt. Wo aktuell Hilfe gebraucht wird, erklärt Andrea Marten.
8: Wir sind tatsächlich auf mehrere Arten von Unterstützung angewiesen. Das sind zum einen Sachspenden, finanzielle Spenden und Sponsoren, damit wir die Einsätze in dem Ausmaß, wie wir sie jetzt halt fahren, weiterhin fahren können. Und natürlich engagierte ehrenamtliche Mitglieder, die Lust haben, sich uns anzuschließen.
7: Wer Teil dieser besonderen Gemeinschaft werden möchte, findet die Barber Angels Brotherhood auf Instagram.
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4: Guten Morgen. Die schwarz-rote Bundesregierung ist übermorgen ein Jahr im Amt. Für eine Bilanz sei es noch zu früh, sagt Bundeskanzler Merz am Abend im Ersten. Er machte allerdings eine Ansage an die SPD.
5: Ich erwarte von der SPD die gleiche Kompromissbereitschaft, wie wir sie zeigen. Wir zeigen sie. Ich bin bis jetzt sehr geduldig gewesen, auch im Umgang mit der SPD. Die SPD muss allerdings auch wissen, Kompromisse sind keine Einbahnstraße. Die müssen wir beide machen.
4: Merz bekannte sich aber auch zur weiteren Zusammenarbeit mit der SPD. Spekulationen zum Beispiel über eine Minderheitsregierung wies der Kanzler deutlich zurück. Die USA wollen ab heute anscheinend festsitzende Schiffe aus der Straße von Hormuz befreien. US-Präsident Trump behauptet, zahlreiche Länder hätten Washington um Unterstützung gebeten. Seit Beginn des Iran-Kriegs hält die Führung in Teheran die Meerenge de facto geschlossen. Hunderte Tanker, Containerschiffe und Frachter stecken seitdem in der Region fest. Der erste große Waldbrand in diesem Jahr in Brandenburg breitet sich weiter aus. Zuletzt hatte auf dem früheren Truppenübungsplatz bei Jüterbog in Teltow-Fleming eine Fläche von rund 120 Hektar gebrannt. Wegen alter Munition im Boden kann die Feuerwehr weiter nicht direkt löschen. Die gute Nachricht, Bewohner umliegender Orte sind nicht in Gefahr. Der Titel Hattrick ist perfekt. Zum dritten Mal in Folge sind die Berliner Eisbären deutscher Eishockeymeister. Im fünften Finalspiel besiegten sie die Adler Mannheim 4:1. Zur Fußball-Bundesliga: Gladbach besiegte Dortmund am Sonntag 1:0. St. Pauli verlor gegen Mainz 1:2. Und Freiburg und Wolfsburg trennten sich 1:1. Nach diesen Ergebnissen ist klar, der erste FC Union spielt auch in der kommenden Saison in der Fußball-Bundesliga. Und damit zu Liga 2. Hertha BSC hat 0:1 gegen Magdeburg verloren. Außerdem hat Alba Berlin in der Basketball-Bundesliga gegen Chemnitz 82:84 verloren.
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6: Alexandra Eckel. Am Heizkraftwerk Mitte in der Köpenicker Straße ist heute Baustart für eine neue Power-to-Heat-Anlage. Sie soll überschüssigen grünen Strom in Fernwärme für zehntausende Haushalte umwandeln. Laut Berliner Energie und Wärme, BEW, handelt es sich um eine der größten Anlagen dieser Art in Europa.
7: Kurz nach 8 ist es. Schönen guten Morgen, der Berliner Rundfunk 91.4. Bisher haben wir wirklich ganz normalen Berufsverkehr mit den üblichen Pendlerstaus und Problemen auf den Autobahnen. Einen Überblick hat Mitti für Sie im Verkehrsstudio.
8: Schönen guten Morgen. Legen wir mal los mit der A115 in Fahrtrichtung Berlin. Aktuell mindestens eine Viertelstunde Zeitverlust ab Höhe Kleinmachnow. Dann bitte rund 10 Minuten mehr einplanen, zum Beispiel auf der A100 Richtung Wedding ab dem Innsbrucker Platz, in der Gegenrichtung ab dem Jakob-Kaiser-Platz bis Dreieck-Funkturm, in Hohenschönhausen auf der Konrad-Wolf-Straße Richtung Weißenseer Weg sowie in Potsdam auf der Lutestraße stadteinwärts. Die A10, der westliche Berliner Ring in Fahrtrichtung Hamburg. Zwischen Großkreuz und Vöben etwa eine Viertelstunde Baustellenstau. Und A12 in Fahrtrichtung Berlin, hier fast 13 Kilometer Stau zwischen Briesen und Fürstenwalde West. Ebenfalls an einer Baustelle, passiert aber aktuell rund 40 Minuten. Die neuesten Blitzer stehen in Friedrichshain auf der Karl-Marx-Allee, in Dahlem auf der Kleeallee, in Teltow-Ruhlsdorfer Straße, B179 zwischen Damm und Leitsch und auf der A10 im südlichen Berliner Ring Richtung Frankfurt direkt im Schönefeld. Kreuz. Gutes Ankommen wünsche ich, passen Sie schön auf und wenn Sie noch was ergänzen wollen, rufen Sie mich gerne an unter Berlin 201 91 390.
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7: Kann sein, dass Sie auf dem Weg zum Einkaufen oder zum Arzttermin nachher eine kurze Husche abbekommen. Heute früh ist die Schauerneigung noch gering. Sonne und Wolken wechseln sich in der ersten Tageshälfte

0: ab. Zum Nachmittag und Abend hin kann es dann etwas häufiger leicht regnen. Und dabei wird es wieder sehr warm. 24 Grad erwarten wir maximal, 16 bis 17 Grad haben wir aktuell. Morgen am Dienstag wolkig und nass bei 17 Grad.
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0: Wir sind sehr gerne Ihre Begleitung in die erste richtige Maiwoche. Und wir sprechen gleich über neue Plakate, die Ihnen am Wochenende möglicherweise begegnet sind. Im ersten Moment erinnern Sie an die dunkelste Zeit der deutschen Geschichte. Es sind Poster im Stil der Nazi-Propaganda. Und darauf steht sowas wie deutscher Strom aus deutscher Sonne oder deutscher Strom aus deutschem Sturm. Was dahinter steckt, sagt Ihnen unser Berlin-Reporter Christian Fuchs um 8.10 Uhr nach Caro Emerald und nach Rockwell.
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0: Sie starten hoffentlich gut erholt nach einem für Sie auch langen Wochenende in den Montag. Wir sind bei Ihnen, Simone Panteleit und Team beim Berliner Rundfunk 91.4. Schönen guten Morgen. In knapp 2 Stunden um 10 Uhr geht im Heizkraftwerk Mitte der folgende Pressetermin los. Baustart einer neuen Power-to-Heat-Anlage. Grüner Strom aus erneuerbaren Energien wird da in Fernwärme umgewandelt. Und die Anlage soll eine der größten dieser Art in Europa werden. Um die 6% des hier in der Stadt produzierten Stroms kommt aus erneuerbaren Energien. Womit wir beim Thema wären. Es sind neue Plakate aufgetaucht, die das auf ironische Weise aufgreifen. Unser Berlin-Reporter Christian Fuchs ist jetzt am S- und U-Bahnhof Zoologischer Garten.
1: Ja, an einigen Stellen in der Stadt und so eben auch hier hängen so Plakate, die sollen ja Lust machen auf erneuerbare Energien. Hier zum Beispiel geht's um Solarkraft. Allerdings der Stil der Plakate, der ist so im nationalsozialistischen Propagandastil, wie wirklich so eine Wahlplakate damals irgendwie aus den 1930er Jahren. Da ist hier so eine schöne, wahrscheinlich damals typisch deutsche Familie, die in einem Feld steht und dann auf ihre Solaranlage guckt. Und darunter steht, deutscher Strom aus deutscher Sonne für deutsche Bürger. Ist satirisch gemeint, aber trifft's da wirklich auch die Richtigen oder gibt's da die Gefahr, dass die Leute das in falschen Hals kriegen? Ich habe mich hier gerade ein bisschen umgehört.
2: Also das Plakat spricht bestimmt die Falschen an. Also man hätte irgendwie nochmal speziell irgendwie nochmal beschreiben müssen, dass es mit Untertiteln nochmal oder keine Ahnung.
1: Ja. Aber darum geht's ja vielleicht auch ein bisschen, nämlich genau diese vielleicht rechtskonservativen, rechten Menschen eben anzusprechen, die eben auf sowas abfahren, auf deutsche Kultur und so und die eben für erneuerbare Energien zu begeistern. Eigentlich stammt es ja auch von TikTok, von Instagram, da waren die Plakate zuerst online, jetzt quasi ausgedruckt hier. Fragen wir doch mal jüngere Leute.
3: Ja, auf der einen Seite kommt es witzig an, aber es kommt halt auch drauf an, welche Generation man ist, glaube ich. Ne? So, ich glaube, die älteren Leute, weiß ich nicht, ob die das so gut finden würden. Die Jüngeren gehen wahrscheinlich mit. Ja.
1: Ja, tatsächlich haben diese Plakate tausende Likes bei Instagram oder bei TikTok. Da sagen nämlich dann Menschen, naja, ist doch egal, warum die Leute sich dann im Grunde die Wärmepumpe oder irgendwie die Solaranlage ans Dach machen, ist ja für einen guten Zweck. Ist das wirklich die richtige Variante? Naja, ich habe Ihnen so ein Bild mal gerade eben abfotografiert, auf unsere Instagram-Seite gestellt, können Sie gerne mitdiskutieren.
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17: Guten Morgen. Bundeskanzler Merz hat die SPD zu mehr Kompromissbereitschaft bei der Regierungsarbeit aufgerufen. Merz sagte im Ersten, in der Union wachse der Unmut über zu große Zugeständnisse. Die CDU müsse in der Regierung klar erkennbar bleiben. Der Waldbrand auf dem alten Truppenübungsplatz bei Jüterbock in Teltow-Fleming breitet sich weiter aus. Weil noch alte Munition im Boden liegt, kann die Feuerwehr nur von außen löschen. Die USA wollen heute anscheinend damit beginnen, festsitzende Schiffe aus der Straße von Hormuz zu eskortieren. Seit Beginn des Irankriegs stecken hunderte Tanker, Containerschiffe und Frachter in der Region fest. Die Eisbären sind wieder deutscher Eishockeymeister. Sie gewannen Finalspiel 5 gegen die Adler Mannheim 4:1. Außerdem hat der erste FC Union in der Fußball-Bundesliga den Klassenerhalt sicher, weil St. Pauli gegen Mainz 1:2 verlor und Wolfsburg gegen Freiburg nur 1:1 spielte.
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18: Mit Alexandra Eckel. In diesem Monat bietet die Kontaktstelle Beteiligung im Paul-Schneider-Haus und im temporären Stadtteilzentrum am Elmweg in Spandau Pop-up-Sprechstunden an. Am 12. und am 19. Mai können Interessierte Fragen zu den Themen Mitbestimmung, Planungsprozesse und Beteiligungsformate stellen. Außerdem gibt es Infoveranstaltungen, Workshops und Schulungen.
19: Kurz nach 9:30 ist es guten Morgen, der Berliner Rundfunk 91.4 am Montag. Die Autobahnen in Berlin und Brandenburg sind immer noch ganz schön voll, besonders die A12. Mehr von Schmitti im Verkehrsstudio.
20: Ja, Schuld ist eine Baustelle in Fahrtrichtung Berlin und deshalb aktuell 13 Kilometer Stau zwischen Briesen und Fürstenwalde West. Passiert aber aktuell rund eine halbe Stunde. Dann dauert es auf der A10 im westlichen Berliner Ring in Fahrtrichtung Hamburg mindestens eine Viertelstunde länger zwischen Großkreuz und Vöben. Da wird nämlich auch gebaut. Und auf dem Stadtring 100 Richtung Wedding aktuell 10 Minuten plus ab Kreuz Schöneberg. Ebenso in der Gegenrichtung ab dem Jakob-Kaiser-Platz und auf der A115 Richtung Berlin jetzt auch noch 20 Minuten anstehen ab Höhe Kleinmachnow. Die neuesten Blitzer in Friedrichshain auf der Karl-Marx-Allee, in Dahlem auf der Klee-Allee, Teltow-Ruhlsdorfer Straße, B179 zwischen Damm und Leipzig und auf der A10 dem südlichen Berliner Ring Richtung Frankfurt direkt im Schönefelder Kreuz. Kommen Sie gut an, danke für Ihre Staus und Blitzer unter Berlin 201 91 390.
19: Heute gibt es sicherlich keine Proteste bei der Arbeit, wenn jemand das Fenster aufreißt, um zu lüften. Aktuell haben wir Temperaturen um 16, 17 Grad. Warme 24 Grad erwarten wir maximal. Und es gibt den ganzen Tag über einen Mix aus Sonne und mal mehr, mal weniger Wolken. Jetzt am Morgen und am Vormittag sind Schauer eher die Ausnahme. In der zweiten Tageshälfte nimmt die Regenwahrscheinlichkeit dann etwas zu. Morgen am Dienstag viele Wolken, viel Regen und wir knacken nicht mehr die 20-Grad-Marke. 17 Grad erwarten wir dann maximal.
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19: Alles, was wichtig ist, gibt's zum Start in die neue Woche plus natürlich die besten Hits aller Zeiten. Jetzt von einer Frau, die gerade wieder im Fernsehen zu sehen ist. Whitney Houston wird wie andere Musiklegenden wie Elvis und Freddie Mercury bei ProSieben mit modernster Technik auf die Bühne projiziert. Und andere Künstler wie Samu Haber oder die No Angels singen dann mit ihnen im Duett. Ist nicht unumstritten, dieses Konzept. Es gibt viele Menschen, die das sehr fragwürdig finden. Wir machen zum Glück Radio und spielen einfach ganz unumstritten Whitney Houstons großartige Songs, wie jetzt I Wanna Dance With Somebody.

0: Sie starten hoffentlich auch mit einem dicken, fetten Lächeln im Gesicht in die neue Woche. Weil das erste von drei langen Wochenenden hinter uns liegt, weil das Wetter so schön war, die Eisbären wieder Meister geworden sind und dann auch noch der Tankrabatt etwas Erleichterung gebracht hat. Sebastian Pasutti aus der Berliner Rundfunk 91.4 Nachrichtenredaktion.
1: Ja, das Bundeskartellamt sagt, im Schnitt hat es die letzten Tage einen Rabatt von so 13, 14 Cent gegeben. Zwischenzeitlich waren wir sogar wieder runter an der 2-Euro-Marke dran. Aber zwei Dinge machen dann doch stutzig. Wo sind die restlichen 3, 4 Cent? Der Tankrabatt liegt schließlich nicht bei 13, 14, sondern bei knapp 17 Cent pro Liter. Und B, warum steigen nach 12 Uhr jeden Tag eigentlich die Preise wieder teils deutlich? An den Rohölpreisen kann es nicht liegen. Die waren Mitte letzter Woche, also vor dem Tankrabatt, höher als jetzt am Wochenende. Mhm. Was sein kann, ist, dass einige Tankstellen in den Tanks noch Sprit haben, auf den sie den alten Steuersatz, den höheren, bezahlt haben. Das würde aber bedeuten, dass es die nächsten Tage weiter runtergehen müsste mit den Preisen, wenn dann auch wirklich überall nur noch Sprit mit Rabatt in den Tanks ist. Mhm. Die Zweifel jedenfalls bleiben, ob sich die Mineralölkonzerne nicht doch einige Cent in die eigene Tasche stecken auf Kosten von uns Steuerzahlern.
0: Ich sag's mal so, wundern würde es uns wohl alle nicht. Mit einem ganz anderen Problem hat seit dem Wochenende leider mal wieder die Feuerwehr in Brandenburg zu kämpfen. Es gibt mal wieder einen Waldbrand und das mal wieder bei Jüterbog.
1: Ja, es ist der erste große Waldbrand dieses Jahr und der lodert an altbekannter Stelle auf dem Truppenübungsplatz bei Jüterbog. Zuletzt waren 116 Hektar betroffen. Das ist eine Fläche, nur mal um einen Vergleich zu haben, noch größer als der Treptower Park. Seit Tagen sind in der Region Rauchwolken zu sehen und auch Rauch zu riechen. Bewohner umliegender Orte, das ist die gute Nachricht, sind glücklicherweise nicht in Gefahr. Das Bittere, speziell für die Feuerwehr, sie muss es brennen lassen, weil ein direkter Löscheinsatz wegen der alten Munition im Boden zu gefährlich wäre. Was seit Jahren hilft in Jüterbog und auch andernorts ist, das Netz aus rund 50 Meter breiten Brandschutzstreifen drumherum. In diesen Schneisen gibt es wenig Bewuchs, also wenig neues Futter für das Feuer. Die Flammen laufen auf diese Streifen, diese Schneisen zu und gehen dann von alleine aus. Gute Taktik, die wirkt.
0: Auf die Brandenburger Feuerwehr ist also mal wieder Verlass und wir können ihr nur wünschen, dass es zumindest beruflich ein sehr, sehr langweiliger Sommer wird. Wir

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2: Guten Morgen. Bundeskanzler Merz hat von der SPD mehr Kompromissbereitschaft bei der gemeinsamen Regierungsarbeit gefordert. Merz sagte am Abend im Ersten, dass innerhalb der Union der Unmut wachse.
3: Ich will es aus meiner Sicht einmal sagen, ich bin als Parteivorsitzender im Februar wiedergewählt worden. Ich habe ein sehr gutes Ergebnis bekommen auf dem Bundesparteitag der CDU. Ich habe einen großen Handlungsspielraum, aber ich habe keine Vollmacht, die CDU umzubringen.
2: Übermorgen am Mittwoch ist die schwarz-rote Bundesregierung ein Jahr im Amt. Innerhalb der Regierung gibt es immer wieder Streit über verschiedene Reformprojekte. 3 Tage nach Ausbruch des Feuers bei Jüterbock in Teltow-Fleming hat sich der Brand weiter ausgebreitet. Zuletzt brannten auf dem alten Truppenübungsplatz knapp 120 Hektar Fläche. Die Feuerwehr kann nur von außen löschen, weil auf dem Gelände noch alte Munition im Boden liegt. Bewohner umliegender Orte sind nicht in Gefahr. Die USA wollen offenbar heute beginnen, in der Straße von Hormuz festsitzende Schiffe zu befreien. Das sagt US-Präsident Trump. Mehrere unbeteiligte Länder hätten um Hilfe gebeten, so Trump. Seit Kriegsbeginn stecken hunderte Tanker- und Containerschiffe in der Region fest. Der Iran warnt, der von heute an geplante US-Einsatz wäre ein Verstoß gegen die Waffenruhe. Die Berliner Eisbären sind wieder deutscher Eishockeymeister. Im 5. Finalspiel feierten die Eisbären einen entscheidenden 4:1-Sieg bei den Adler Mannheim. Für die Eisbären ist es die 3. Meisterschaft in Folge und die 12. insgesamt. In der Fußball-Bundesliga hat gestern Dortmund gegen Gladbach 0:1 verloren, Mainz besiegte St. Pauli 2:1 und Wolfsburg und Freiburg trennten sich 1:1. Damit ist klar, der erste FC Union kann nicht mehr absteigen. In der 2. Liga hat Hertha BSC 0:1 gegen Magdeburg verloren und in der Basketball-Bundesliga hat Alba Berlin überraschend gegen Chemnitz 82:84 verloren.
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4: Mit Alexandra Eckel. Am Heizkraftwerk Mitte in der Köpenicker Straße ist heute Baustart für eine neue Power-to-Heat-Anlage. Sie soll überschüssigen grünen Strom in Fernwärme für zehntausende Haushalte umwandeln. Laut Berliner Energie und Wärme, BIW, handelt es sich um eine der größten Anlagen dieser Art in Europa.
0: Der Berliner Rundfunk 91.4 am Montag um 9:15. Tja, genau da, wo es sich auf der A100 ohnehin immer staut, ist jetzt auch noch ein großes Schlagloch entdeckt worden. Mehr von Schmitti im Verkehrsstudio.
5: Guten Morgen. Ja, also in Richtung Wedding ist jetzt erstmal zwischen Kreuz Schöneberg und dem Innsbrucker Platz die rechte Spur gesperrt. Und los geht's mit dem Stau schon in Höhe Albuinstraße. Passiert aber aktuell rund eine Viertelstunde. Auf der A115 Richtung Berlin aktuell 20 Minuten Zeitverlust. Ab Höhe Kleinmachnow bis zur Spanischen Allee wegen der Baustelle dort. Dann haben wir auch noch einen Baustellenstau auf der A10, dem westlichen Berliner Ring in Fahrtrichtung Hamburg und zwar zwischen Großkreuz und Vöben. Hier dauert es 10 bis 15 Minuten länger. Vorsicht noch auf der A10, dem südlichen Berliner Ring in Fahrtrichtung Frankfurt. Zwischen Dreieck-Nutetal und Ludwigsfelde West ist ein Fahrzeug liegen geblieben. Und wir haben auf der A12 in Richtung Berlin immer noch rund 14 Kilometer Stau oder stockenden Verkehr zwischen Briesen und Fürstenwalde West an einer Baustelle. Passiert aber aktuell eine halbe Stunde. Die neuesten Blitzer stehen. Schöneweide, Adlergestell statt einwärts in Höhe der S-Bahn-Werkstatt. In Tiergarten, Straße des 17. Juni. In Hohenschönhausen, Indira Gandhi-Straße Richtung Landsberger Allee. Dann im Kreis Ost-Prignitz-Ruppin auf der Ortsdurchfahrt Langen und auf der A13 Richtung Berlin, genau an der Abfahrt Bronco. Fahren Sie überall schön vorsichtig und wenn Sie noch was ergänzen wollen, Staus oder Blitzer, rufen Sie mich gerne an. Berlin 201 91 390.
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0: So schön das Wetter in den vergangenen Tagen war, die Natur braucht dringend Regen und den gibt's in den kommenden Tagen. Heute kommt nur selten mal ein Schauer runter, am Nachmittag eher als jetzt am Vormittag und Sonne und Wolken wechseln sich ab bei nochmal warmen 24 Grad, 16 bis 18 Grad haben wir aktuell. Morgen ist dann bereits bei 17 Grad Schluss, am Mittwoch erwarten wir sogar nur noch 13 Grad bei vielen Wolken und viel Regen. Am nächsten Wochenende soll es aber wieder freundlicher und wärmer werden.

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2: Seien Sie gegrüßt an diesem Montagmorgen nach einem herrlichen langen Wochenende. Und wie gut hat das gepasst, bitte? Die Freibadsaison ist losgegangen und das bei allerschönstem Wetter. Im Sommerbad Kreuzberg, im Stadtbad Wannsee und im Kombibad an der Seestraße kann ab sofort geschwommen werden. Und wie sich das anfühlt jetzt Anfang Mai, das hat unser Berlin-Reporter Christian Fuchs getestet. Sie hören ihn nur in Badehose um 9.10 Uhr nach Limp Bizkit und nach Madonna. 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

0: Und was habt ihr so gemacht bei dem schönen Wetter? Das wird garantiert heute auch bei Ihnen und den Kollegen besprochen. Vielleicht war ja sogar schon jemand anbaden. Die Freibadsaison ist am Freitag losgegangen mit den ersten 3 Bädern. Die anderen folgen bis zum 1. Juni Stück für Stück nach. Haben wir ja auch schon drüber berichtet hier beim Berliner Rundfunk 91.4. Kurz vorm Wochenende gab es einen sehr lustigen Chatverlauf zwischen unserem Berlin-Reporter Christian Fuchs und mir. Ich habe ihm geschrieben: Gehst du Montag anbaden? Er so: Oh Gott, Simone. Und ich zurück: Also ja. Und so stand er vorhin in Badehose am Schlachtensee.
1: Ich habe gerade mal gemessen, Simone, also mit dem großen C und Google. Und das sagt 15 Grad. Klingt erstmal viel, ich finde es aber noch relativ kalt. Ich habe mir Gott sei Dank Hilfe gesucht. Und Tessa Heine, sie ist bei den Berliner Seehunden. Das sind die, die auch irgendwie bei Wind und Wetter schon Neujahr ins Wasser gehen und sich da vorher noch das Eis wegpicken. Sie waren jetzt, Frau Heine, jetzt kürzlich bei der Weltmeisterschaft in Finnland. Wie viel war da das Geringste, wo Sie drin waren?
2: Das war in Oulu. Guten Morgen erstmal. Das waren minus 0,2 Grad.
1: Minus 0,2 Grad. Okay, das ist ja dann hier quasi für Sie Badewanne.
2: Im Grunde genommen ja.
1: Ja, okay. Wir sind schon vorbereitet. Ich habe die Badehose an. Ich habe noch einen Bademantel an. Den ziehe ich jetzt aus, Tessa. Sie müssen mir noch mal sagen, was können wir denn jetzt machen? Ich bin ja eine Frostbeule.
2: Gar nicht drüber nachdenken, ob das kalt ist oder nicht. Es ist einfach sich konzentrieren, reingehen, das Atmen nicht vergessen.
1: Atmen nicht vergessen.
2: Und wenn man dann erstmal drinnen ist, dann ist man ganz bei sich selbst und vergisst alles drum sich herum.
1: Okay, das probieren wir jetzt aus. Okay, dann machen wir das. Wir gehen jetzt einfach rein.
2: Ja.
1: Oh mein Gott. Okay.
2: Schöne Wellen, genau.
1: Wir machen schöne Wellen, alles klar. Sie dürfen noch irgendwas sagen, weil mir bleibt bestimmt gleich die Sprache weg.
2: Herrlich. Ein bisschen bewölkt. Ich bin gerade eingetaucht.
1: Sie sind ja schon ganz drin. Ich muss einmal so untertauchen. Und das ist jetzt schön? Oh Gott.
2: Besser kann man einen Tag doch gar nicht anfangen.
1: Ja, okay, Simone, ich mache das jetzt für dich. Ja? Wenn ich übermorgen erkältet bin, hast du Pech gehabt, weißt du Bescheid.
0: Ja.
1: Einmal rein. Oh Gott. Okay, wenn man drin ist, geht, sagt man immer so schön, ne?
0: Ja.
1: Aber so für jeden Tag, weiß ich nicht, immer in Bewegung bleiben, so in diesem Sinn. Und wenn du wissen willst, wie das ist, ne? Ja. Tessa, dann gehen wir das nächste Mal mit Simone.
2: Genau, richtig. Die Endorphine werden wach geküsst. Ja, einen wunderschönen Tag euch allen.
0: Tja, und das wünschen wir Ihnen natürlich auch. 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
1: 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Hier ist Sebastian Pasotti.
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2: Guten Morgen. Bundeskanzler Merz hat von der SPD mehr Entgegenkommen in der Regierung gefordert. Merz sagte im Ersten, er erwarte von den Sozialdemokraten mehr Kompromissbereitschaft. Innerhalb der Union wachse der Unmut. 3 Tage nach Ausbruch des Feuers bei Jüterbock in Teltow-Fleming hat sich der Brand weiter ausgebreitet. Zuletzt brannten auf dem alten Truppenübungsplatz knapp 120 Hektar. Die USA wollen ab heute damit beginnen, festsitzende Schiffe aus der Straße von Hormuz zu eskortieren. Mehrere Länder, die nicht in den Irakkrieg verwickelt seien, hätten die USA darum gebeten, so US-Präsident Trump. Die Eisbären haben sich zum 3. Mal in Folge die deutsche Meisterschaft gesichert, dank eines 4:1-Siegs gegen Mannheim in Finalspiel 5. Und in der Fußball-Bundesliga hat der 1. FC Union den Klassenerhalt geschafft, weil Wolfsburg nur 1:1 gegen Freiburg spielte und St. Pauli gegen Mainz 1:2 verlor, kann Union nicht mehr absteigen.
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3: Mit Alexandra Eckel. In diesem Monat bietet die Kontaktstelle Beteiligung im Paul-Schneider-Haus und im temporären Stadtteilzentrum am Elmweg in Spandau Pop-up-Sprechstunden an. Am 12. und am 19. Mai können Interessierte Fragen zu den Themen Mitbestimmung, Planungsprozesse und Beteiligungsformate stellen. Außerdem gibt es Infoveranstaltungen, Workshops und Schulungen.
1: Es ist kurz nach 9:30. Schönen guten Morgen am Montag. Hier ist der Berliner Rundfunk 91.4. Ein paar Staus sind vom Berufsverkehr noch übrig geblieben und Schmitti im Verkehrsstudio sagt Ihnen, wo es besonders klemmt.
4: Also im Moment klemmt es noch auf der A115 Richtung Berlin. Viertelstunde Zeitverlust ab Höhe Kleinmachnow. Ebenso in Friedrichshain auf der Künaststraße in Richtung Altstralau und auf der A100 sind es Richtung Wedding 10 Minuten mehr ab dem Innsbrucker Platz. Die A10, der westliche Berliner Ring in Fahrt Richtung Hamburg. Zwischen Großkreuz und Vöben etwa 10 Minuten Baustellenstau. Auf der A12 sind es in Fahrt Richtung Berlin zwischen Briesen und Fürstenwalde West 20 Minuten mehr an einer Baustelle. Und dann bitte noch Achtung, in Cottbus, da hat es einen Unfall gegeben in der Franz-Mehring-Straße. Zwischen Willy-Brandt-Straße und am Doll ist momentan gesperrt. Es wird geblitzt in Schöneweide auf dem Adlergestell stadteinwärts. In Tiergarten auf der Straße des 17. Juni. Hohenschönhausen in die Ragandi-Straße Richtung Landsberger Allee. Kreis Ostprignitz-Ruppin auf der Ortsdurchfahrt Langen und A13 Richtung Berlin genau an der Abfahrt Bronco. Dankeschön für Ihre Staus und Blitzer unter Berlin 201-91-390 und allen unterwegs wünsche ich eine gute und sichere Fahrt.
1: Heute nochmal die Sonne und die Wärme genießen. Ab morgen wird es deutlich kühler und nasser. An diesem Montag geht es rauf auf 24 Grad. Die Sonne teilt sich den Platz am Himmel über Berlin und Brandenburg mit mal mehr, mal weniger Wolken. Und es gibt im Tagesverlauf gelegentlich mal einen Schauer. Vielerorts bleibt es aber auch einfach trocken. Anders als morgen, da soll viel Regen runterkommen bei nur noch 17 Grad. Und der Mittwoch sieht auch ziemlich wolkig und nass aus bei 13 Grad.
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1: Wir wünschen einen fabelhaften Montag, an dem die Laune hoffentlich extrem gut ist, dank des schönen Wetters und natürlich auch dank der Tatsache, dass unsere Eisbären schon wieder Meister geworden sind. Es ist wirklich so unfassbar cool. Und wir schicken die allerdicksten, fettesten Glückwünsche ans ganze Team und an alle, die mitgefiebert haben. Jetzt bei uns Filmmusik aus Zurück in die Zukunft. Das sind Huey Lewis and the News mit The Power of Love beim Berliner Rundfunk 91.4. 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
1: 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Und wir hören jetzt natürlich auch Queen mit Radio Gaga.

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0: erwarte von der SPD die gleiche Kompromissbereitschaft, wie wir sie zeigen. Wir zeigen sie. Ich bin bis jetzt sehr geduldig gewesen, auch im Umgang mit der SPD. Die SPD muss allerdings auch wissen, Kompromisse sind keine Einbahnstraße. Die müssen wir beide machen.
1: Merz bekannte sich aber auch zur weiteren Zusammenarbeit mit der SPD. Spekulationen zum Beispiel über eine Minderheitsregierung wies der Kanzler deutlich zurück. Der erste große Waldbrand in diesem Jahr in Brandenburg breitet sich weiter aus. Zuletzt hatte auf dem früheren Truppenübungsplatz bei Jüterburg in Teltow-Fleming eine Fläche von rund 120 Hektar gebrannt. Wegen alter Munition im Boden kann die Feuerwehr weiter nicht direkt löschen. Die gute Nachricht, Bewohner umliegender Orte sind nicht in Gefahr. Das Minenjagdboot Fulda der deutschen Marine soll heute Nachmittag den Stützpunkt Kiel verlassen. Ziel ist das Mittelmeer. Hier soll sich das Boot für einen möglichen Einsatz in der Straße von Hormuz bereithalten. Für einen solchen Einsatz braucht es allerdings ein Bundestagsmandat. Die Bundesregierung hatte angeboten, dass Deutschland sich an einem internationalen Militäreinsatz zur Sicherung der Meerenge beteiligen könnte. Neben dem Bundestagsmandat gilt ein dauerhaftes Ende der Kampfhandlungen als weitere Voraussetzung. Auf einem Kreuzfahrtschiff im Atlantik hat es einen tödlichen Hunter-Virus-Ausbruch gegeben. Die Weltgesundheitsorganisation WHO sagt, dass 3 Menschen gestorben und mindestens 3 weitere erkrankt sind. Insgesamt sollen noch etwa 150 Passagiere auf dem niederländischen Schiff sein. Das Hunter-Virus wird durch Nagetiere übertragen. Wie es zu dem Ausbruch an Bord kommen konnte, ist noch unklar.
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3: Alexandra Eckel. Am Heizkraftwerk Mitte in der Köpenicker Straße ist heute Baustart für eine neue Power-to-Heat-Anlage. Sie soll überschüssigen grünen Strom in Fernwärme für zehntausende Haushalte umwandeln. Laut Berliner Energie und Wärme, BIW, handelt es sich um eine der größten Anlagen dieser Art in Europa.
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5: 10 Minuten dauert es gerade länger auf der A115 statt einwärts an der Baustelle Kreuz Zehlendorf. Und Vorsicht in Prenzlauer Berg an der Kreuzung Knipprode Straße, Danziger Straße. Hier funktionieren gerade die Ampeln nicht. In Brandenburg ist wegen Markierungsarbeiten die rechte Spur gesperrt auf der A10, dem nördlichen Berliner Ring, Richtung Prenzlau zwischen den Dreiecken Pankow und Barnim. Außerdem liegen Gegenstände auf der A10, dem westlichen Berliner Ring, Richtung Dreieck Werder zwischen Brieselang und Spandau. Und es gab einen Unfall auf der A24 Richtung Pritzwalk zwischen Mainburg und Pritzwalk. Und Achtung noch auf der B5, hier liegt ein Metallrohr Richtung Nauen zwischen der Ausfahrt Havelpark Dalgo und der Berliner Chaussee. Blitzer stehen in Friedrichsfelde, Altfriedrichsfelde, Schöneberg auf der Potsdamer Straße und Falkensee auf dem Havelländer Weg. Danke für Ihre Staus und Blitzer unter Berlin 201 91 390. Kommen Sie gut an. Bis zu 24 Grad sind heute drin hier bei uns in Berlin und Brandenburg. Die dünne Jacke, die Sie heute Morgen noch anhatten, die werden Sie nachher auf dem Heimweg wahrscheinlich nicht mehr brauchen. Dazu erwarten wir einen Mix aus Sonne und Wolken. Und vor allem in der zweiten Tageshälfte kann es auch ein bisschen regnen. Morgen der Dienstag, der bringt dann viele Wolken und auch viel Regen. Deshalb kühlt es sich etwas ab. 17 Grad sind da nur noch drin.
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Wir begleiten Sie auf dem Weg in die Mittagspause. Simone Panteleit und Team hier. Jetzt mit einem Mann, der sich so genannt hat wie etwas, das es auch bei Ihnen in der Kantine heute geben könnte. Hackbraten, schön mit Soße und Salzkartoffeln und noch einem Beilagensalat dazu. Bei Meatloaf hatte das aber einen eher nicht so schönen Hintergrund. Heute würde man sagen, das war damals das reinste Bodyshaming. Er hatte schon als Kind immer ein bisschen mehr auf den Rippen und als er 13 Jahre alt war, soll ihn sein Footballtrainer als Meatloaf, als Hackbraten bezeichnet haben. War nicht als Kompliment gemeint. Finden wir natürlich gar nicht gut, auch wenn Marvin Lee Aday, wie er richtig heißt, das Beste draus gemacht hat. Mit diesem Künstlernamen ist er zum Superstar geworden. Wir hören ihn jetzt mit I'd Do Anything for Love bei Ihrem Berliner Rundfunk 91.4.

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8: Ich bin Sebastian Pasotti, guten Tag. Stromnetz Berlin will heute seine Jahresbilanz vorstellen. Das Unternehmen will dabei unter anderem sagen, wie das Netz besser vor Anschlägen geschützt werden soll. Hintergrund sind die Brandanschläge im Berliner Südwesten und Berliner Südosten in den vergangenen Monaten. Stromnetz Berlin hatte schon vergangenen Monat erklärt, als Reaktion auf die Sabotageakte jetzt besser aufgestellt zu sein. Eines der größten Volksfeste der Region ist am Abend zu Ende gegangen, das Baumblütenfest in Werder. Mehrere 10.000 Besucherinnen und Besucher sind seit dem vorletzten Wochenende in die historische Altstadt und auf die Höfe der Obstbauern und Weinproduzenten gekommen. Werders Bürgermeisterin Sass äußerte sich zufrieden. Das Baumblütenfest entwickle sich mit dem neuen Konzept weiter. Um Exzesse wie in früheren Jahren zu vermeiden, liegt der Fokus jetzt auf Naturnähe und Familienfreundlichkeit.
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11: 10 Minuten dauert es immer noch länger auf der A115 stadteinwärts an der Baustelle Kreuz Zehlendorf. Dann haben wir einen Ampelausfall in Tegel auf der Bernauer Straße in Höhe der Seidelstraße. In Brandenburg liegen Gegenstände auf der A10, dem westlichen Berliner Ring, Richtung Dreieckwerda zwischen Brieselang und Spandau. Außerdem haben wir einen Liegenbleiber auf der A11 Richtung Berliner Ring zwischen Wandlitz und Bernau Nord. Dann dauert es 20 Minuten länger auf der A12 Richtung Berliner Ring. Es staut sich zwischen Briesen und Fürstenwalde Ost. Hier an der Baustelle, da ist nur eine Spur frei. Und es gab einen Unfall auf der A24 Richtung Pritzwalk zwischen Mainburg und Pritzwalk. Blitzer stehen in Charlottenburg auf der Kaiser-Friedrich-Straße, in Hellersdorf auf der Quedlinburger Straße und in Kleinmachnow auf der Förster-Funke-Allee. Danke für Ihre Staus und Blitzer unter Berlin 201 91 390. Gute Fahrt.
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11: Bis zu 24 Grad schaffen wir hier heute bei uns in Berlin und Brandenburg. Das wird richtig schön sommerlich schon. Dazu gibt's viel Sonne und Wolken im Wechsel und später können auch ein paar Tropfen runterkommen. Der Dienstag wird dann um einiges grauer, sind viele Wolken mit am Start und es regnet. Maximal bekommen wir morgen nur noch 17 Grad.
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Wie bitter kann ein kleiner Formfehler sein? Schön, dass Sie bei uns sind. Hier ist der Berliner Rundfunk 91.4 mit Simone Panteleit und Team. Ja, und bei Maniac aus dem Soundtrack von Flashdance kam es zu so einem Formfehler. Ein absoluter Mega-Hit, fast sogar ein Oscar-Preisträger, aber eben nur fast. Denn Michael Cimbello hatte Maniac ursprünglich für einen Horrorfilm geschrieben. Dazu kam es nicht, was nicht weiter wild war, denn die Verantwortlichen von Flashdance wollten den Song unbedingt für ihren Film haben. Michael Cimbello hat den Text umgeschrieben und so wurde der Song Teil des Soundtracks. Weil er aber nicht extra für den Film geschrieben wurde, ist Maniac 1983 bei den Oscars disqualifiziert worden. Stattdessen ist der Preis an den Titelsong Flashdance What a Feeling gegangen von Irene Cara. Wird er sich ein bisschen geärgert haben, der Michael Cimbello, nehme ich an. Aber immerhin wurde Maniac mit einem Grammy geehrt. Und wir hören ihn jetzt bei Ihrem Berliner Rundfunk 91.4.

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6: Ich bin Ralf Gulke. Guten Tag. Kanzleramtsminister Frei hat die Außendarstellung der schwarz-roten Regierung kritisiert. Die schlechten Umfragewerte hingen natürlich damit zusammen, dass die Regierungsarbeit nicht als erfolgreich wahrgenommen wird. Das müsse sich ändern, sagte Frei dem TV-Sender Welt. In mehreren aktuellen Umfragen liegen CDU und CSU derzeit klar hinter der AfD auf dem zweiten Platz. Die SPD erreichte in einer Forsa-Umfrage zuletzt nur noch 12%. Nachdem von US-Präsident Trump angekündigten Einsatz der US-Marine in der Straße von Hormuz hat die iranische Armee mit Angriffen gedroht. Jede ausländische

0: Verteidigungsfähigkeiten schneller verbessern. Die Ankündigung zeige, dass die europäische Säule der NATO wirklich gestärkt werden müsse, sagte die EU-Außenbeauftragte Kallas zu Beginn eines Gipfels der Europäischen Politischen Gemeinschaft im armenischen Erevan. NATO-Generalsekretär Rutte erklärte, die Europäer hätten die Botschaft von US-Präsident Trump laut und deutlich gehört. Frankreichs Präsident Macron mahnte, Europa brauche mehr Unabhängigkeit. Ein Hochhaus in einem wohlhabenden Viertel in Moskau ist nach Angaben des Bürgermeisters von einer ukrainischen Drohne getroffen worden. Verletzt wurde niemand. Für die russische Hauptstadt gelten umfangreiche Schutzmaßnahmen. Die jetzigen Angriffe erfolgten nur wenige Tage vor der großen Parade zum Sieg über Nazi-Deutschland. Die ist am Samstag. Sie findet in diesem Jahr wegen der erhöhten Gefahr durch ukrainische Angriffe praktisch ohne Militärausrüstung statt.
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2: Mit Michelle Gradell. Der Bezirk Tempelhof-Schöneberg sucht Frauen, die im Bezirk leben oder arbeiten und sich engagieren wollen. Es geht um den Frauenbeirat. Das Gremium wird neu besetzt. Der Frauenbeirat setzt sich für verschiedene politische Themen ein und organisiert Events, um das Leben im Bezirk zu verbessern. Bewerbungen können an das Gleichstellungsbüro geschickt werden.
3: In Mitte ist der Tunnel Alexanderplatz wegen Wartungsarbeiten bis zum Nachmittag in beide Richtungen voll gesperrt. Und dann staut es sich aktuell noch auf der A115 stadteinwärts an der Baustelle Kreuz Zehlendorf. In Brandenburg haben wir Reifenteile auf der rechten und der mittleren Spur der A10, dem südlichen Berliner Ring, Richtung Dreieck Potsdam zwischen Glindow und dem Dreieck Potsdam. Außerdem gibt es noch einen Liegenbleiber auf der A11 Richtung Berliner Ring zwischen Wandlitz und Bernau Nord. Genauso wie auf der A111 auch hier mal einen Liegenbleiber Richtung Dreieck Oranienburg zwischen Henningsdorf und dem Kreuz Oranienburg. Achtung auch auf der B101 Richtung Bad Liebenwerda zwischen der B102 Quellenhof und Bochow. Hier ist es gesperrt, hier gab es nämlich einen Unfall. Blitzer stehen in Kreuzberg auf der Kreuzbergstraße, in Dahlem auf der Kleyallee und in Oranienburg auf der Saarlandstraße. Danke für Ihre Staus und Blitzer unter Berlin 201 91 390. Gute Fahrt. 24 Grad gibt's heute. Richtig warm ist es. Trotzdem sind ein paar Wolken mit am Himmel und vor allem zum Abend hin kann es ein bisschen nieseln. Und es gibt dann schon einen kleinen Vorgeschmack auf morgen, denn der Dienstag, der wird recht verregnet. Dazu gibt's viele Wolken und kühlere 17 Grad.
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3: Rein geht's in diesen Montagmittag. Ich bin Luna Spanier und zusammen machen wir uns eine schöne Mittagspause, würde ich sagen. Das geht natürlich am besten mit dem passenden Soundtrack. Den liefern wir Ihnen jetzt. Und direkt im Anschluss meldet sich unser Berlin-Reporter Christian Fuchs mit einer neuen Folge Ist das Kunst oder kann das weg? Aus Kreuzberg. Da rätselt man über einen Bären, einen Baum und ein Kind auf einer Hauswand. Was das zu bedeuten hat, hören Sie gleich nach Alan Parsons Project, Queen und Chris de Burgh.
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0: Zusammen geht's durch diesen Montagmittag. Hallöchen, ich freue mich sehr, dass Sie mit dabei sind. Und natürlich, wie immer am Montag, widmen wir uns jetzt erstmal der Kunst dieser Stadt.
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0: Dafür ist unser Berlin-Reporter Christian Fuchs in der Stadt unterwegs und hält immer dort an, wo ein Graffiti, Wandmalereien oder auch eine Skulptur steht. Doch nicht immer ist so ganz deutlich, was uns der Künstler oder die Künstlerin damit eigentlich sagen will. Heute war Christian in Kreuzberg an der Wartenburgstraße, Ecke Möckernstraße.
2: Ein riesiger Bär auf einer riesigen Hauswand hier an der Straßenecke. Dahinter sieht man so einen Baum, also ein Stückchen Natur. Und davor, vor dem Bär, ist ein kleines Mädchen. Ich würde die so 3 Jahre alt schätzen, mit einem Handy in der Hand, auf das sie so starrt. Und der Bär tippt sie so im Grunde an. Sie merkt es aber nicht. Jetzt ahnen Sie schon vielleicht, in welche Richtung das gehen könnte. Marita habe ich gerade eben hier getroffen. Die wohnt im Kiez und kennt es auch.
3: Ja, das kennt man. Ist ja schon eine ganze Weile da.
2: Das stimmt. Haben Sie eine Ahnung, warum das hier ist und was das zu bedeuten hat?
3: Oh je, da habe ich mir noch nie so richtig Gedanken drüber gemacht. Der Berliner Bär.
2: Wie lange wohnen Sie hier?
3: Oh, das sage ich jetzt besser nicht, ne? Jedenfalls schon länger, als es das Bild gibt, ja. Nee, ich habe mir nie Gedanken drüber gemacht. Was aber kann es sein? Das Kind, was halt digital versunken ist und der Berliner Bär sitzt ihm gegenüber.
2: Ja, was will uns das also sagen? Berlin auf jeden Fall haben wir rausbekommen. Ja. Das Mädel, was quasi aufs Handy guckt, eigentlich in einem viel zu jungen Alter. Ich schätze die so vielleicht 3 oder so ein. Und es sitzt ein Bär vor ihr und sie nimmt es nicht wahr. Also quasi schon so ein bisschen die Kritik so, wenn du aufs Handy guckst, so, dann bist du quasi da drin versunken, nimmst deine Umwelt nicht wahr, kannst mit deiner Umgebung nicht mehr interagieren. Im Hintergrund die Natur, auch das ist quasi ausgeblendet. Also im Grunde ist es eine Medienkritik.
3: Kann man so sehen. Ist das jetzt Ihre Interpretation?
2: Nee, ist nicht meine. Meine Interpretation. Die findet man, wenn man darüber quasi ein bisschen sich beliest.
3: Okay, ja, habe ich wieder was gelernt. Danke dafür.
2: Jetzt ist die Entscheidung, die Rubrik und die Frage, die ich Ihnen zum Schluss stelle, ist das Kunst oder kann das weg? Sie dürfen entscheiden.
3: Ich finde, das ist Kunst, auf jeden Fall.
2: Sagt Marita, und ist auch der beste Schutz gegen so Graffiti-Schmierereien an Hauswänden.
0: Wo sollen wir Christian als nächstes hinschicken? Haben Sie auch dieses eine Kunstwerk bei Ihnen im Kiez, bei dem Sie nie so ganz sicher sind, was das eigentlich darstellen soll? Dann schreiben Sie uns gern auf berlinerrundfunk.de. 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
2: Wir geben Vereinen eine Stimme. Heute Neuköllns Klimaschutzpate. In der denkmalgeschützten Hufeisensiedlung kümmern sich engagierte Nachbarinnen und Nachbarn ehrenamtlich ums Müllsammeln und Bäume gießen. Für viele ist das mehr als ein Hobby. Es ist ein Beitrag zum Klima- und Umweltschutz. Was ihm das Ehrenamt bedeutet, erzählt Sebastian Herges.
3: Also ganz allgemein, dieses Ehrenamt ist für mich mehr als nur ein Wort auf dem Papier oder mehr als nur ein Wort auf irgendeiner Urkunde. Das ist für mich eine Lebensberufung.
2: Wer das Projekt unterstützen will, findet die Gruppe auf Facebook unter Berliner Bäumewässerer.
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8: Ich bin Sebastian Pasotti. Guten Tag. Bundestagspräsidentin Klöckner hält an ihrer Entscheidung fest, zum Berliner Christopher Street Day im Juli keine Regenbogenflagge auf dem Parlamentsgebäude zu hissen. Stattdessen soll das wie schon im Vorjahr am 17. Mai geschehen, sagte Klöckner dem Tagesspiegel. Am 17. Mai 2002 hatte der Bundestag die Rehabilitierung homosexueller Opfer der NS-Justiz beschlossen. Zugleich ist es der internationale Tag gegen Homophobie. Das Baumblütenfest in Werder hat zum Abschluss am Wochenende noch einmal viele Besucherinnen und Besucher angelockt. Die Veranstaltung hatte vorletztes Wochenende begonnen. Die rund 20 Höfe und Gärten seien sehr gut besucht gewesen. Vor 3 Jahren startete die Stadt das Fest mit einem neuen Konzept, um es auch nach Beschwerden von Anwohnern weg von einer Massenveranstaltung hin zu einem kleineren, bürgernahen Fest zu entwickeln. In den Jahren zuvor hatte es viele Polizeieinsätze gegeben.
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10: Wegen eines Schlaglochs ist auf der A113 Richtung Neukölln im Tunnel Alt-Glienicke aktuell die rechte Spur gesperrt. Dann haben wir noch einen Ampelausfall auf der B1, B5 in Höhe der Landsberger Straße. Und in Brandenburg liegt eine Plane auf der rechten und mittleren Spur der A10, dem südlichen Berliner Ring, Richtung Schönefelder Kreuz zwischen dem Dreiknotetal und Ludwigsfelde West. Außerdem haben wir noch einen Liegenbleiber auf der A11 Richtung Berliner Ring zwischen Wandlitz und Bernau Nord. Dann hat es noch gekracht auf der A24 Richtung Pritzwalk zwischen Mainburg und Pritzwalk. Hier ist aktuell die Richtungsfahrbahn gesperrt. Und einen Liegenbleiber gibt es auch noch auf der A111 Richtung Dreieck Oranienburg zwischen Henningsdorf und Kreuz Oranienburg. Blitzer stehen in Steglitz auf der Albrechtsstraße, in Kreuzberg auf dem Engeldamm und in Frankfurt-Oder auf der August-Bebel-Straße. Danke für Ihre Staus und Blitzer unter Berlin 201 91 390. Kommen Sie gut durch.
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10: Ja, wir haben recht viele Wolken am Himmel. Aus denen kann es dann vor allem zum Abend hin hier und da ein bisschen runtertröppeln. 24 Grad kriegen wir maximal. Morgen wird es dann ein bisschen unbeständiger. Wir haben viele Wolken, es soll ordentlich regnen und maximal erwarten wir 17 Grad.
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Shania Twain war das mit That Don't Impress Me Much. Und sie macht bald ihr 7. Studioalbum fertig. Das hat sie bei Instagram gepostet. Sie verbringt wohl aktuell recht viel Zeit im Studio. Aber wann genau es rauskommen soll und wie es auch heißen wird, das ist bisher noch nicht bekannt. Aber Sie hören es natürlich bei uns, sobald wir es wissen. Weiter geht's jetzt mit Limahl und Neverending Story bei ihrem Berliner

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15: Ich bin Ralf Gulke. Guten Tag. Der Konflikt um die Straße von Hormuz droht zu eskalieren. Der Iran hat nach staatlichen Angaben 2 Raketen auf eine US-Fregatte abgefeuert. Eine Antwort der Gegenseite steht noch aus. US-Präsident Trump hatte angekündigt, dass seine Marine Privatschiffen ab heute dabei helfen wird, die Meerenge zu passieren. Der Iran hatte im Gegenzug gedroht, ausländische Kriegsschiffe würden angegriffen. In der armenischen Hauptstadt Erivan hat das 8. Gipfeltreffen der Europäischen Politischen Gemeinschaft begonnen. Die mehr als 40 Staats- und Regierungschefs wollen vor allem über die Kriege in der Ukraine und im Iran beraten. Überschattet wird das Treffen von den jüngsten Ankündigungen der USA, Zölle auf europäische Autos zu erhöhen und die militärische Unterstützung in Europa zurückzufahren. Kanzler Merz lässt sich in Erivan vom französischen Präsidenten Macron vertreten.

0: hänge natürlich damit zusammen, dass die Regierungsarbeit nicht als erfolgreich wahrgenommen wird. Das müsse sich ändern, sagte Frei dem TV-Sender Welt. In mehreren aktuellen Umfragen liegen CDU und CSU derzeit klar hinter der AfD auf dem zweiten Platz. Die SPD erreichte in einer Forsa-Umfrage zuletzt nur noch 12%. Der Waldbrand auf einem ehemaligen Truppenübungsplatz bei Jüterburg im Kreis Teltow-Fläming hat sich weiter ausgedehnt. Inzwischen sind deutlich mehr als 100 Hektar Wald betroffen, teilte die Stadt mit. Wegen der Munition im Boden kann die Feuerwehr nicht viel mehr tun, als den Wald kontrolliert abbrennen zu lassen. Die Einsatzkräfte hoffen auf Regen.
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2: Mit Michelle Gradell. In Berlin wird heute der Star-Wars-Tag gefeiert. Es wird ein Fan-Event zum neuen Film The Mandalorian and Grogu geben, der in gut 2 Wochen rauskommt. Deswegen sind die beiden Figuren, The Mandalorian und Grogu, in Berlin unterwegs. Fans können Fotos machen und nach dem Weg fragen, denn der Standardspruch aus der Serie ist: Das ist der Weg.
3: Auf dem Stadtring ist Richtung Treptow zwischen dem Jakob-Kaiser-Platz und dem Dreieck Charlottenburg aktuell die rechte Spur gesperrt. Wir haben eine zu hohe Verkehrsbelastung. Außerdem ist die Einfahrt Siemensdamm zu. Dann haben wir noch einen Ampelausfall in Mahlsdorf auf der B1, B5 in Höhe der Landsberger Straße. In Brandenburg ist wegen Markierungsarbeiten die linke Spur gesperrt auf der A9 Richtung Berlin zwischen Kleinmarzehns und Niemek. Dann gab es einen Unfall auf der A11 Richtung Kreuz Uckermark zwischen Gramzow und dem Kreuz Uckermark. Markierungsarbeiten gibt es aktuell auch noch auf der A13 Richtung Schönefelder Kreuz zwischen Lübbenau und Freiwalde. Hier ist die linke Spur gesperrt. Und Achtung noch auf der A24 Richtung Pritzwalk. Hier gab es einen Unfall zwischen Mainburg und Pritzwalk. Blitzer stehen in Mitte auf der Alexanderstraße, in Wilmersdorf auf der Mecklenburgischen Straße und in Werder auf der Margaretenstraße. Danke für Ihre Staus und Blitzer unter Berlin 201 91 390. Kommen Sie gut an. Also die Jacke, die es heute Morgen noch gebraucht hat, die braucht es jetzt schon lange nicht mehr. Bis zu 24 Grad sind heute drin bei uns. Dazu ein Mix aus Sonne und Wolken. Und vor allem heute Abend kann es hier und da auch ein bisschen tröpfeln. Das ist dann schon mal ein kleiner Vorgeschmack auf morgen. Denn morgen am Dienstag wird es recht viel regnen. Und deshalb bekommen wir auch nur noch 17 Grad.
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3: Mit Luna Spanier. Hallöle. Schön, dass Sie mit dabei sind an diesem Montag. Bisher läuft es bei Ihnen auf der Arbeit hoffentlich sehr geschmeidig. Die Aufgaben erledigen sich wie von alleine. Wir unterstützen gern mit der richtigen Musik. Jetzt Europe, Prince und Pointer Sisters. Hier ist Jump. 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
9: Ich bin Sebastian Pasotti. Guten Tag. Bundestagspräsidentin Klöckner hält an ihrer Entscheidung fest, zum Berliner Christopher Street Day im Juli keine Regenbogenflagge auf dem Parlamentsgebäude zu hissen. Stattdessen soll das wie schon im Vorjahr am 17. Mai geschehen, sagte Klöckner dem Tagesspiegel. Am 17. Mai 2002 hatte der Bundestag die Rehabilitierung homosexueller Opfer der NS-Justiz beschlossen. Zugleich ist es der internationale Tag gegen Homophobie. Das Baumblütenfest in Werder hat zum Abschluss am Wochenende noch einmal viele Besucherinnen und Besucher angelockt. Die Veranstaltung hatte vorletztes Wochenende begonnen. Die rund 20 Höfe und Gärten seien sehr gut besucht gewesen. Vor 3 Jahren startete die Stadt das Fest mit einem neuen Konzept, um es auch nach Beschwerden von Anwohnern weg von einer Massenveranstaltung hin zu einem kleineren, bürgernahen Fest zu entwickeln. In den Jahren zuvor hatte es viele Polizeieinsätze gegeben.
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8: Wir haben Ampelausfall in Mahlsdorf auf der B1, B5 in Höhe der Landsberger Straße. Und in Brandenburg gibt es aktuell einen Liegenbleiber auf dem Standstreifen der A9 Richtung Halle-Leipzig zwischen Brück und Niemegk. Dann Achtung auf der A10, dem östlichen Berliner Ring, Richtung Dreieck-Barnim zwischen Hellersdorf und Marzahn ist Rauch. Dann gab es einen Unfall auf der A11 Richtung Kreuz-Uckermark zwischen Gramzow und dem Kreuz-Uckermark. Und wegen Markierungsarbeiten ist noch die linke Spur gesperrt auf der A13 Richtung Schönefelder Kreuz zwischen Lübbenau und Freiwalde. Achtung auch auf der A24 Richtung Pritzwalk gab es einen Unfall zwischen Mainburg und Pritzwalk. Blitzer stehen in Tiergarten auf der Straße des 17. Juni. in Spandau auf der Segefelder Straße und in Eisenhüttenstadt auf der Oderlandstraße. Danke für Ihre Staus und Blitzer unter Berlin 201 91 390. Kommen Sie gut an.
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8: Man ist schon gut am Schwitzen heute. 24 Grad bekommen wir maximal. Dazu gibt's einen Mix aus Sonne und Wolken. Und vor allem heute Abend kann es hier und da auch ein bisschen runterregnen. Morgen, der Dienstag, der wird dann ordentlich viel Regen bringen. Zusätzlich sind natürlich viele Wolken am Himmel. Und es kühlt sich wieder ein bisschen ab. 17 Grad kriegen wir maximal.
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Mit bester Laune geht's durch diesen Montag. Wie könnte es auch anders sein nach diesem grandiosen Wochenende? Sie haben wahrscheinlich schön viel Zeit draußen in der Sonne verbracht. Dann sind unsere Eisbären auch noch zum 12. Mal Deutscher Meister geworden. Also es könnte doch nicht besser sein. Wir hoffen, diese Woche geht genauso erfolgreich weiter. Wir spielen die besten Hits aller Zeiten. Jetzt Nick Kershaw und Wouldn't It Be Good, der Berliner Rundfunk 91.4 hier. Schönen Montag noch.

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9: Ich bin Ralf Gulke. Guten Tag. Der Iran hat nach Angaben der Nachrichtenagentur Fars 2 Raketen auf ein US-Militärschiff in der Straße von Hormuz abgefeuert. Zuvor habe die Fregatte eine Warnung der iranischen Marine ignoriert, hieß es. Unabhängig konnten die Angaben nicht überprüft werden. Seitens der USA gab es keinerlei Informationen. US-Präsident Trump hatte für heute einen US-Militäreinsatz angekündigt, bei dem festsitzende Schiffe aus der Meerenge hinaus geleitet werden sollten. Das iranische Militär hatte daraufhin mit Angriffen auf Kriegsschiffe gedroht. Angesichts des angekündigten US-Truppenabzugs aus Deutschland wollen die Europäer ihre eigenen Verteidigungsfähigkeiten schneller verbessern. Die Ankündigung zeige, dass die europäische Säule der NATO wirklich gestärkt werden müsse, sagte die EU-Außenbeauftragte Kallas zu Beginn eines Gipfels der Europäischen Politischen Gemeinschaft im armenischen Erevan. NATO-Generalsekretär Rutte erklärte, die Europäer hätten die Botschaft von US-Präsident Trump laut und deutlich gehört. Frankreichs Präsident Macron mahnte, Europa brauche mehr Unabhängigkeit. Bundeskanzler Merz sieht jüdisches Leben in Deutschland so bedroht wie schon lange nicht mehr. Es gebe eine stark steigende Zahl von Straftaten, von Übergriffen, von Schmierereien mit antisemitischem Inhalt, sagte er auf dem jüdischen Campus in Berlin-Wilmersdorf, wo er heute mit dem CDU-Präsidium zu Gast war.

0: Der Streit in der schwarz-roten Koalition geht weiter. SPD-Fraktionschef Miersch hat klargestellt, dass es aus seiner Sicht keine Hierarchie im Regierungsbündnis gebe. Union und SPD seien gleichberechtigte Partner auf Augenhöhe, sagte er bei NTV. Miersch reagierte damit auf Äußerungen von Bundeskanzler Merz. Der hatte gesagt, die Union sei der größere Partner in dem Bündnis. Die SPD solle nicht denken, sie könne machen, was sie will.
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2: Mit Michel Gradell. Der Wasserspielplatz Plansche im Plenterwald wird später eröffnet als ursprünglich geplant. Eigentlich sollte es schon morgen losgehen. Aber bei der letzten Kontrolle wurden Schäden am Bodenbelag festgestellt, die eine Stolpergefahr seien. Das soll nun erst überprüft werden. Einen neuen Eröffnungstermin für den Wasserspielplatz gibt es aktuell noch nicht.
3: Und damit 14.03 Uhr schauen wir auf die Straßen. Es staut sich mal wieder heute Nachmittag in Karlshorst. Auf der Treskower Allee stadteinwärts brauchen Sie 20 Minuten länger. Und eine Meldung von der S-Bahn im Bereich Springpfuhl: läuft bei der S-Bahn ein Polizeieinsatz. Hier Einschränkungen auf der S7 und der S75. Gucken wir auf die Autobahn in Brandenburg. A10 westlicher Berliner Ring Richtung Dreieckwerder. Achtung, hinter Spandau ist gerade ein PKW liegen geblieben. Hier haben wir rund 10 Minuten Stau schon. Auf der A10 im westlichen Berliner Ring Richtung Dreieck-Havelland haben wir Baustellen Stau zwischen Großkreuz und der Havelbrücke. Dann Achtung auf der A10 östlicher Berliner Ring Richtung Dreieck-Barnim. Zwischen Hellersdorf und Marzahn kommt es durch Rauch zu Verkehrsbehinderungen. Eine ungesicherte Unfallstelle auf der A11 Richtung Kreuz-Uckermark zwischen Gramzow und Kreuz-Uckermark. Und Vorsicht A12 Richtung Berlin. Hier staut es sich zwischen Briesen und Fürstenwalde Ost. An der Baustelle dort ist nur eine Spur frei. 10 Minuten brauchen Sie länger. Und die A24 in Richtung Berlin ist immer noch nach einem Unfall gesperrt zwischen Mainburg und Pritzweig. Blitzer stehen in Kreuzberg, Adalbertstraße, in Gesundbrunn, Prinzenallee und in Wittenberge in der Lenzner Chaussee. Vielen Dank für Ihre Staus und Blitzer unter Berlin 201 91 390 und allen jetzt unterwegs eine gute und sichere Fahrt. Und nach dem super Sonnensonntag gestern sind heute zum Wochenstart schon deutlich mehr Wolken unterwegs. Aber natürlich ist noch locker T-Shirt und Straßencafé taugliches Wetter. 22 Grad aktuell, bis auf 23, 24 kann es noch aufgehen. Dazu bleibt es erstmal trocken. Aber in der Nacht dann ziehen schon erste Regenwolken auf. Es kann teils kräftige Schauer geben. Die Natur braucht den Regen ja auch wirklich dringend. Es geht dann runter bis auf 12 Grad nachts. Und morgen am Dienstag wird es den ganzen Tag über meist grau und nass sein. Vereinzelt kann auch mal Gewitter dabei sein, bei maximal noch 18 Grad.
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3: Und ich freue mich sehr, dass Sie bei uns sind an diesem Montagnachmittag. Hoffe, Sie hatten ein fantastisches, langes Wochenende. War ja unfassbar viel los in Berlin und Brandenburg. Zum Beispiel Gallery Weekend. Instagram war voll damit. Und wenn Sie sich geärgert haben sollten, weil Sie es verpasst haben, macht nichts. Ein paar der Highlights sind nämlich auch noch nach dem Wochenende zu sehen und vor allem zu erleben. Eins davon schaut sich unsere Kiez-Reporterin Lisa Wennemer gleich für Sie an. Das ist nämlich umsonst und draußen. Und ob es sich lohnt, hören Sie in 10 Minuten. In den Nachmittag jetzt mit Lips Inc. und Funky Town beim Berliner Rundfunk 91.4. Schön, dass Sie bei uns sind.

0: Willkommen im ersten Nachmittag der neuen Arbeitswoche. Montagnachmittag, hier ist der Berliner Rundfunk 91.4. Hier sind die besten Hits aller Zeiten. Gleich R.E.M. mit Man on the Moon für Sie. Gucken wir noch mal kurz aufs Wochenende. Berlin rappelvoll, Demos, Raves, Touris, Kunstbegeisterte, alle waren so unterwegs. Kunst gab's zum Beispiel beim Gallery Weekend und dass Kunst gar nicht immer nur sperrig, sondern auch so ganz nahbar sein kann. Das beweist eine neue Skulptur vom Palais Populaire neben der Museumsinsel. Und genau dort ist jetzt für Sie unsere Kiezreporterin Lisa Wennemeyer.
1: Ja, das ist wirklich Kunst zum Anfassen. Und eigentlich nicht nur zum Anfassen, sondern wirklich auch zum Spielen. Public Resonator heißt das, von Nevin Allada. Und das ist eine ziemlich große Stahlkugel. Ich stelle mich mal daneben, muss ich aufs Podest hochklettern hier. Ja, fast so groß wie ich, geht mir bis zur Schulter. Und an dieser Stahlkugel sind so lauter Geräte dran. Hier sind so Stäbe, hier ist so eine Box noch drauf. Und da hört man schon, das Ding macht Musik. Ja, okay, zugegeben, das war jetzt noch nicht so richtig Musik. Ich gehe mal rum um die Kugel. Hier sind zum Beispiel so Saiten dran. Und jetzt stecke ich mal meinen Kopf rein. Man hört es, glaube ich. Die Kugel ist hohl. Das Ganze ist also wie so ein Klangkörper. Und diese Saiten wie so Gitarrensaiten. Naja, jetzt müsste man Gitarre spielen können. Das klingt noch nicht so richtig gut. Ich probiere noch mal was anderes aus. Hier unten ist so eine Art Glockenspiel. Ja, ich glaube, Prinzip ist klar geworden, oder? Also ein Instrument, auf dem man alles Mögliche spielen kann. Vielleicht klingt es auch erst so richtig gut, wenn mehrere Leute dran spielen. Und jetzt sind hier gerade zwei Mädels dazugekommen. Die Trommel. Sie macht die Gitarre und ich weiß noch nicht, wofür diese Rohre hier sind. Einpusten? Nee, so macht's keine Musik. Wie gefällt dir das Instrument? How do you like this installation?
2: I like it that it's on the street, like everyone can play. And we saw you and we were like, what's that?
3: Because our group is there, but we were so intrigued by this thing that we walked the other side.
1: Okay, die Mädels haben mich beobachtet, waren neugierig und ja, jetzt haben wir ein kleines Konzert gegeben. So, jetzt ist der Rest der Reisegruppe ja auch noch an der Kugel und es wird schon ganz schön laut. Der Resonator steht hier noch bis Ende August und zwischendurch spielen auch mal Leute drauf, die es können. Dann klingt das auch ein bisschen besser. Nächster Termin ist am 14.06.
0: Sehr cool. Also Lisa hat da richtig Spaß und hat, wie wir gehört haben, auch einige Leute beschäftigt. Alle Termine finden Sie auf der Internetseite vom Palais Populaire. Hier ist der Berliner Rundfunk 91.4 am Montagnachmittag mit Laidback gleich und Sunshine Reggae. Und das sind wie versprochen R.E.M. für Sie.

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4: Ich bin Alexandra Eckel. Guten Tag. Eine unabhängige Kommission hat den Fall von sexueller Gewalt im Jugendclub Wutzki-Allee in Neukölln übernommen. Sie wird von einer Psychologin geleitet, die jahrzehntelange Erfahrung mit den Themen Kindeswohlgefährdung, Kinderschutz und Gewalt gegen Kinder und Jugendliche hat. Die Kommission soll die Vorfälle von sexueller Gewalt mit allen Beteiligten aufarbeiten und Sachverhalte klären. In dem Jugendzentrum war ein Mädchen von einem Jugendlichen vergewaltigt worden, aber weder der Club noch das Jugendamt erstatteten Anzeige, obwohl sie davon wussten. Beim Projekt BOOM zur Berufsorientierung an Schulen von der IHK und der Bildungsverwaltung machen inzwischen doppelt so viele Schulen mit wie noch beim Start vor 3 Jahren. Durch die Initiative sollen Jugendliche besser ins Berufsleben starten, Ausbildungsabbrüche sollen reduziert werden. Dazu werden durch das BOOM-Projekt Schulen und Wirtschaft stärker vernetzt, die schulischen Berufsorientierungskonzepte überarbeitet und systematisch Kooperationen mit ortsansässigen Unternehmen aufgebaut. Begonnen hat BOOM 2023 als Pilotprojekt an der Willy-Brandt-Schule in Wedding.
13: 14.32 Uhr ist es und wir schauen auf die Straßen. Auf dem Stadtring brauchen Sie aktuell 10 Minuten länger in Richtung Wedding zwischen Kreuz Schöneberg und Schmargendorf. Und es staut sich auch heute Nachmittag mal wieder in Karlshorst auf der Treskoallee stadteinwärts. 20 Minuten anstehen hier. Dann auch auf den Autobahnen einige Probleme. Achtung auf der A2 Richtung Magdeburg. Zwischen Dreikwerda und Lenin sind Reifenteile auf der rechten Spur. Die A10 westlicher Berliner Ring Richtung Dreikwerda. Zwischen Spandau und Leest haben wir ein defektes Fahrzeug. Und in Richtung Dreieck-Havelland haben wir Bausteinstau zwischen Großkreuz und der Havelbrücke. Dann Vorsicht auf der A10 östlicher Berliner Ring Richtung Dreieck-Barnim. Zwischen Hellersdorf und Marzahn immer noch Rauch, deshalb hier Verkehrsbehinderungen. Und Vorsicht auf der A11 Richtung Berlin zwischen Pfingstberg und Joachimsthal. Eine ungesicherte Unfallstelle auf der Standspur. Auf der A12 Richtung Berlin staut es sich zwischen Briesen und Fürstenwalde Ost. An der Baustelle dort ist nur eine Spur frei. Sie brauchen 10 Minuten länger. Und die A24 in Richtung Berlin ist immer noch gesperrt zwischen Mainburg und Pritzweig nach einem Unfall. Blitzer stehen in Gesundbrunn-Pankstraße, in Pankow-Berliner Straße und in Charlottenburg in der Brandenburgischen Straße. Dankeschön für Ihre Staus und Blitzer unter Berlin 201 91 390 und allen jetzt unterwegs eine gute und sichere Fahrt. Heute Nachmittag ist es sehr mild, 22 Grad, es werden noch so 23, 24 Grad maximal. Dazu ein Sonne-Wolken-Mix, erstmal ist es noch trocken, aber in der Nacht kommt dann schon Regen auf, teils auch kräftige Schauer sind möglich. Es geht runter auf 12 Grad und morgen am Dienstag dann überwiegend grau, nass und auch kühler. 18 Grad noch maximal.
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0: Im besten Sinne bombastisch. Diese Nummer von Queen, The Show Must Go On beim Berliner Rundfunk 91.4. Wir spielen für Sie die besten Hits aller Zeiten gleich. Baltimora und Tarzan Boy. 14.43 Uhr ist es.
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0: Heute ist Montag, der 4. Mai. Wie immer ist unser Nachrichtenchef Sebastian Pasutti bei mir im Studio. 4 Monate ist der große Stromausfall im Berliner Südwesten jetzt her. Und anders als nach dem großen Stromausfall vor 8 Monaten im Berliner Südosten, scheint der Senat diesmal wirklich reagiert zu haben.
2: Er hat sich gemeinsam mit Stromnetz Berlin die neuralgischen Punkte genau hier bei uns in der Stadt angeschaut und dort versucht, den Schutz zu verbessern. An diesen Stellen ist die Videoüberwachung um sage und schreibe 500% und der Wachschutz um 260% erhöht worden, sagt Wirtschaftssenatorin Giffey. Dazu wurden Zäune verstärkt, mehr Beleuchtung, mehr Alarmsysteme. Thema. Das alles ist jetzt erstmal Stückwerk gewesen. Ein Gesamtkonzept zum Schutz der kritischen Infrastruktur soll noch diesen Monat in den Senat kommen. Da geht es dann unter anderem auch darum, wie die Mobilfunkbetreiber ihre Masten so stärken können, dass auch in den ersten Stunden nach einem Blackout noch Notrufe abgesetzt werden können.
0: Okay, man höre und staune, der Senat also scheint das Thema also nicht zu verschlafen. Und auch bei einem anderen Thema ist er richtig hinterher. Morgen will er sein Konzept für Berlins Olympiabewerbung beschließen.
2: Ja, und erste Details sind schon nach außen gedrungen. Klar ist, die Eröffnungsfeier soll, Überraschung, nicht im Olympiastadion, sondern auf dem Tempelhofer Feld sein. Geplant ist außerdem als Attraktion während der Spiele eine langsam ansteigende Fußgängerrampe am Brandenburger Tor bis auf Höhe Quadriga. Und überall in der Stadt sollen riesige olympische Ringe sich um Wahrzeichen schwingen, zum Beispiel auch um den Fernsehturm.
0: Sind wir sehr gespannt, was sich der Senat da noch alles ausgedacht hat. 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
15: Ich bin Ralf Gulke. Guten Tag. Der Iran hat nach Angaben der Nachrichtenagentur Fars 2 Raketen auf ein US-Militärschiff in der Straße von Hormuz abgefeuert. Zuvor habe die Fregatte eine Warnung der iranischen Marine ignoriert, hieß es. Unabhängig konnten die Angaben nicht überprüft werden. Seitens der USA gab es keinerlei Informationen. US-Präsident Trump hatte für heute einen US-Militäreinsatz angekündigt, bei dem festsitzende Schiffe aus der Meerenge hinausgeleitet werden sollten. Das iranische Militär hatte daraufhin mit Angriffen auf Kriegsschiffe gedroht. Zur Vorbereitung eines möglichen Einsatzes in der Straße von Hormuz ist ein Minenjagdboot der deutschen Marine in Richtung Mittelmeer ausgelaufen. Es legte vom Marinestützpunkt Kielwiek aus ab. Das Schiff mit einer Besatzung von bis zu 45 Soldaten wird etwa 2 Wochen lang unterwegs sein. Laut dem Verteidigungsministerium bricht die Fulda schon jetzt auf, um im Falle eines Falles in räumlicher Nähe zu sein. Bundeskanzler Merz sieht jüdisches Leben in Deutschland so bedroht wie schon lange nicht mehr. Es gebe eine stark steigende Zahl von Straftaten, von Übergriffen, von Schmierereien mit antisemitischem Inhalt, sagte er auf dem jüdischen Campus in Berlin-Wilmersdorf, wo er heute mit dem CDU-Präsidium zu Gast war. Von dem Besuch soll laut Merz die klare Botschaft ausgehen, dass jüdisches Leben zu Deutschland gehöre. Nach der Freilassung des gestrandeten Buckelwals in der Nordsee ist einer der beteiligten Schlepper in Cuxhaven eingetroffen.

0: 0890 und allen unterwegs eine gute und sichere Fahrt. Ja, es war ein mega super Sonnensonntag gestern. Heute zum Wochenstart sind schon deutlich mehr Wolken unterwegs, aber natürlich ist noch locker T-Shirt-Wetter und auch Straßencafé-Wetter, wenn Sie es nachher noch nach Feierabend schaffen und Lust drauf haben. 22 Grad aktuell und dazu bleibt es erstmal noch trocken, aber spätestens in der Nacht ziehen Regenwolken auf. Es kann teils kräftige Schauer geben, geht dann runter bis auf 12 Grad und morgen am Dienstag wird es den ganzen Tag über meist grau und auch nass sein. Vereinzelt kann auch mal ein Gewitter dabei sein bei noch höchstens 18 Grad.
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0: Schön, dass Sie bei uns sind an diesem immer noch schönen, milden und oft auch sonnigen Montagnachmittag. Wir begleiten Sie gerne in den Feierabend, natürlich auch gerne in den Heimweg. Vielleicht sind Sie ja da mit U- und S-Bahn unterwegs. Dabei könnten Sie durch historische Orte kommen, die manchmal gar nicht als solche zu erkennen sind. Unsere Kiez-Reporterin Lisa Wendemeer nimmt Sie gleich mit an einen der jüngeren U-Bahnhöfe Berlins, der gleichzeitig auch einer der ältesten Bahnhöfe der Stadt ist. Wie das zusammenpasst, das hören Sie in 10 Minuten in einer neuen Folge. Nächster Halt Berlin, nur hier beim Berliner Rundfunk 91.4. Und in die Stunde jetzt mit In Excess.

0: besten Hits aller Zeiten für Ihren Montagnachmittag. Hoffentlich auch schon bald Feierabend. Sehen Sie vielleicht auch mit U- oder S-Bahn reindüsen. Es gibt ja Bahnhöfe, da sieht man gleich, dass sie was total Besonderes sind. Und es gibt auch die Bahnhöfe, die ihr Geheimnis nicht so sofort preisgeben. Aber dafür sind wir ja da.
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0: Diese Geheimnisse, die lüften wir natürlich. Heute ist unsere Kiez-Reporterin Lisa Wennemeyer für Sie mit der U8 gefahren. Bis zur Endstation, bis zur Hermannstraße. Ja, der eigentlich eher modern aussieht, dieser Bahnhof, aber eine längere Biografie hat, als es scheint.
3: Zu den Schutzräumen der Gruppe 1 für 477 Personen. Dieses Schild haben Sie vielleicht schon mal hier im U-Bahnhof Hermannstraße gesehen, direkt an der Treppe. Heute hängt es leider nicht mehr. Es sah auf jeden Fall ganz schön alt aus und ja, es kam aus dem Zweiten Weltkrieg. Offensichtlich war hier ein Luftschutzbunker. Aber wie kann hier ein Bunker gewesen sein, wenn dieser U-Bahnhof erst 1996 eröffnet wurde? Okay, das ist die Geschichte des wahrscheinlich am längsten geplanten U-Bahnhofs Berlins. Also der saß wirklich lange auf der Ersatzbank. Erste Pläne gab es schon 1910. Die damalige Linie D, also unsere heutige U8, die wurde dann Ende der 20er Jahre gebaut. Dann kam die Weltwirtschaftskrise und damit kam der Baustopp. Einen Stopp vorher, die Leinestraße, die war allerdings schon fertig, das war dann erstmal Endstation. Den Tunnel bis zur Hermannstraße hier, den hatte man allerdings schon gebuddelt und auch ein ganzes Stück vom Bahnsteig. Und weil man das Ganze sehr tief gegraben hat, weil die geplante U-Bahn hier ja die Ringbahn unterqueren musste, war das der perfekte Luftschutzbunker. Nach dem Krieg wurde der Bahnhof dann immer noch nicht fertiggestellt. Die U-Bahn sollte hier ja eigentlich mit der Ringbahn verbunden werden, weil die aber von der DDR geführt wurde, hatte man jetzt nicht mehr so großes Interesse daran. Der verwaiste Tunnel wurde dann für ausrangierte U-Bahn-Wagen genutzt. Erst in den 90ern wurde der U-Bahnhof Hermannstraße endlich fertiggestellt.
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2: Ich bin Alexandra Eckel. Guten Tag. Eine unabhängige Kommission hat den Fall von sexueller Gewalt im Jugendclub Wutzki-Allee in Neukölln übernommen. Sie wird von einer Psychologin geleitet, die jahrzehntelange Erfahrung mit den Themen Kindeswohlgefährdung, Kinderschutz und Gewalt gegen Kinder und Jugendliche hat. Die Kommission soll die Vorfälle von sexueller Gewalt mit allen Beteiligten aufarbeiten und Sachverhalte klären. In dem Jugendzentrum war ein Mädchen von einem Jugendlichen vergewaltigt worden, aber weder der Club noch das Jugendamt erstattet Anzeige, obwohl sie davon wussten. Beim Projekt BOOM zur Berufsorientierung an Schulen von der IHK und der Bildungsverwaltung machen inzwischen doppelt so viele Schulen mit wie noch beim Start vor 3 Jahren. Durch die Initiative sollen Jugendliche besser ins Berufsleben starten, Ausbildungsabbrüche sollen reduziert werden. Dazu werden durch das BOOM-Projekt Schulen und Wirtschaft stärker vernetzt, die schulischen Berufsorientierungskonzepte überarbeitet und systematisch Kooperationen mit ortsansässigen Unternehmen aufgebaut. Begonnen hat BOOM 2023 als Pilotprojekt an der Willy-Brandt-Schule in Wedding.
0: 16.32 Uhr ist es. Wir gucken auf die Straßen. Da rollt es eigentlich ganz gut heute Nachmittag bei uns in der Hauptstadt. Auf der 100 brauchen Sie ein bisschen länger Richtung Wedding. Die üblichen 10 Minuten plus zwischen Innsbrucker Platz und Schmargendorf. Ansonsten staut es sich in der Stadt in Karlshorst, Treskow-Allee, stadteinwärts. Hier eine Viertelstunde mehr Zeit einplanen bitte. Auch in Friedrichshain wieder voll auf der Kühnerstraße rund um die Elsenbrücke und Langwitz. Kurfürstenstraße stadteinwärts. 10 bis 15 Minuten dauert es hier jeweils länger für Sie. Dann Achtung auf der A13 in Richtung Berlin. Zwischen Lübbenau und Freiwalde ist die linke Spur gesperrt. Hier laufen noch bis ca. 18 Uhr Markierungsarbeiten. Und die B96A Richtung Treptow zwischen Mahle und Wassmannsdorf haben wir eine ungesicherte Unfallstelle. Bitte Vorsicht hier. Die neuesten Blitzer stehen in Mitte, Friedrichstraße, in Charlottenburg-Kaiserdamm und in Rüdersdorf, Grüne Linde. Dankeschön für Ihre Staus und Blitzer unter Berlin 201 91 390. Und allen jetzt unterwegs, eine gute und sichere Fahrt. Ja, ist ein schöner Feierabend. Es bleibt bei diesem freundlichen Mix aus Sonne und ein paar lockeren Wolken. Temperaturen auch schön mild, 22, 23 Grad immer noch. Aber am späten Abend und auch in der Nacht steigt dann schon das Schauerrisiko und wir müssen mit teils kräftigen Schauern in der Nacht rechnen. Es geht dann runter auf 12 Grad und morgen der Dienstag, der wird dann sehr grau, nass und kühler. 18 Grad maximal.
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0: 16.41 Uhr, hier ist Ihr Berliner Rundfunk 91.4. Wir wünschen Ihnen einen schönen Montagnachmittag und bestenfalls ja auch schon Feierabend. Was für coole Nachrichten waren das gestern für den Berliner Sport, oder? Union bleibt sicher in der ersten Liga und, was viele noch vor einigen Wochen nie für möglich gehalten hätten, unsere Berliner Eisbären holen sich tatsächlich die 12. Meisterschaft in der deutschen Eishockeyliga DEL. Wir sind mächtig stolz als offizieller Medienpartner der Eisbären. Und so klang das gestern am frühen Abend in Mannheim. Die Eisbären besiegen die Adler Mannheim, holen sich den 3. Meistertitel in Folge, ganz nebenbei. Thomas Botstede ist der Geschäftsführer der Eisbären. Herzlichen Glückwunsch von uns zum 12. Meistertitel. Der ist jetzt ja so knapp 24 Stunden her. Wie viel davon haben Sie schlafen können?
1: Tatsächlich nicht wirklich viel. Das war danach dann schon ein bisschen wild. Wir haben uns natürlich sehr, sehr gefreut. Und sind jetzt auf dem Rückweg nach Berlin, beziehungsweise die Mannschaft ist schon da. Und ich glaube aber auch die nächsten Tage werden wir nicht so unfassbar viel Schlaf bekommen.
0: Es war eine wahre Meisterleistung, die, das muss man auch sagen, man in der Saison vielleicht am Ende gar nicht so vermutet hätte. Ne? Denn die Eisbären haben sich schwer getan, hatten Verletzungspech. Wie erklären Sie sich, dass es am Ende dann doch so ein deutliches Ding war gegen die Adler aus Mannheim?
1: Ich glaube, so deutlich war es dann ja doch nicht. Wir haben zwar 4-1 gewonnen, aber die Spiele waren ja ziemlich knapp. Aber Sie haben mit allem, was Sie gesagt haben, recht. Und ich glaube, 5 Spieltage vor Schluss der Hauptrunde ist da was passiert mit der Mannschaft. Und ich glaube, das wichtigste Spiel war das 1-0 in Köln, noch zu Ende der Hauptrunde. Und irgendwie scheint der Trainer und die Mannschaft, die schaffen es immer wieder, uns alle zu begeistern und vielleicht auch ein Stück weit zu überraschen.
0: Ja, und auch das Berliner Publikum hat natürlich alles gegeben. Klar, man wünscht sich immer, der Titel würde in Berlin geholt werden, aber jetzt ist es in Mannheim passiert, das nehmen wir auch locker so mit. Ich will nochmal auf den gestrigen Abend hinaus. Ich habe gehört, da ging es nochmal in einem Club richtig lange weiter. Wo waren Sie denn da in Mannheim?
1: Es ist tatsächlich so gewesen, es gab da einen Club und dann aus Berlin, vielen Dank an den Club Tiffany, der extra für uns geöffnet hatte und da haben die Jungs dann, noch eine Apfelschorle getrunken, sagen wir es mal so.
0: Ja, Wahnsinn, der 12. Titel. Wir freuen uns als offizieller Medienpartner natürlich sehr für die Eisbären Berlin. Gucken jetzt aber auch schon mal nach vorne, denn was auch rauskam, Sie haben ja den super erfolgreichen Trainer erwähnt. Da gab es dann gestern auch für viele eine Überraschung.
1: Das stimmt. Serge Aubin wird uns verlassen. Das wussten wir aber schon, also die Mannschaft nicht, aber wir zumindest schon etwas länger. Und deswegen ist es ja auch umso schöner gestern, auch wie emotional Serge und wir alle reagiert haben. Und ich glaube, es ist der perfekte Abschied für Serge hier in Berlin. Was aber nicht heißt, dass er nicht irgendwann mal wieder zurückkommt. Die Tür bleibt immer geöffnet für Serge.
0: Und natürlich ist er auch noch bei den Meisterfeierlichkeiten dabei, auf die wir uns alle freuen. Übermorgen ist erstmal Empfang beim regierenden Bürgermeister Kai Wegener im Roten Rathaus und die große Meisterfeier mit allem Zip und Zap, mit allem Drum und Dran, mit allen Fans natürlich ist dann am Samstag auf dem Uber-Platz. Vor der Uber-Arena natürlich, dem Wohnzimmer der Eisbären. 15 Uhr geht's da los. Freuen wir uns alle sehr drauf und wir als offizieller Medienpartner der Eisbären ganz besonders. Und sagen nochmal herzlichen Glückwunsch zum 12. Meistertitel für die Eisbären Berlin. Was eine Wahnsinnsleistung. Joachim Witt jetzt beim Berliner Rundfunk 91.4, der goldene Reiter für

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13: Ich bin Ralf Gulke. Guten Tag. In der vom Iran blockierten Straße von Hormuz gibt es, wie es aussieht, Bewegung. US-Kriegsschiffe haben die Meerenge nach Angaben der US-Marine durchfahren. Die Zerstörer befinden sich jetzt im Persischen Golf. Iranische Berichte über Raketenangriffe dementierte die US-Armee. Inzwischen ist auch ein Minenjagdboot der deutschen Marine unterwegs, zunächst einmal in Richtung Mittelmeer. Die Fulda legte am Nachmittag in Kiel ab. Ein Sprecher des Bundesverteidigungsministeriums sagte, das Schiff breche schon jetzt auf, um im Falle eines Falles in der Golfregion einsatzbereit zu sein. Im April haben die Spritpreise an deutschen Tankstellen das höchste Niveau aller Zeiten erreicht. Laut dem Automobilclub ADAC kostete ein Liter Super E10 im Schnitt 2,11 Euro und ein Liter Diesel 2,26 Euro. Zu Jahresbeginn war Super noch 37 Cent billiger, Diesel sogar 57 Cent. Der 7. April war der teuerste Tanktag seit Beginn der Preisaufzeichnungen. Die US-Armee will 5000 Soldaten aus Bayern abziehen. Nach übereinstimmenden Medienberichten sollen die Soldaten aus der Stryker-Brigade aus Vilseck in der Oberpfalz kommen. Dort betreiben die Amerikaner den größten Truppenübungsplatz außerhalb der USA. Geschlossen wird der Standort wohl aber nicht. Es verbleiben mindestens 8000 Soldaten. Da die USA auch auf die Stationierung von Marschflugkörpern in Deutschland verzichten wollen, will Deutschland selbst aktiv werden. Europa werde zügig eigene Systeme entwickeln, sagte Regierungssprecher Cornelius. Nach einem mutmaßlichen Hantavirus-Ausbruch auf einem vor den Kapverden liegenden Kreuzfahrtschiff weigern sich die Behörden, die Passagiere an Land zu lassen. Das diene dem Schutz der kapverdischen Bevölkerung, so die Begründung. An Bord der MV Hondius sind 149 Menschen. Das niederländische Kreuzfahrtunternehmen Oceanwide Expeditions erklärte, die Menschen sollten möglicherweise auf den Kanaren von Bord gehen können. Drei Passagiere sind bereits verstorben, darunter soll ein Deutscher sein.
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14: Mit Michel Gradell. Der Wasserspielplatz Plansche im Plenterwald wird später eröffnet als ursprünglich geplant. Eigentlich sollte es schon morgen losgehen. Aber bei der letzten Kontrolle wurden Schäden am Bodenbelag festgestellt, die eine Stolpergefahr seien. Das soll nun erst überprüft werden. Einen neuen Eröffnungstermin für den Wasserspielplatz gibt es aktuell noch nicht.
11: 17.03 Uhr ist es. Wir schauen auf den Stadtring, auf die A100 Richtung Wedding. Hier brauchen Sie die üblichen 10 Minuten länger zwischen Innsbrucker Platz und Schmargendorf. Dann haben wir Behinderungen in Kreuzberg und in Mitte. Bis circa 20 Uhr ist ein Fahrradkorso unterwegs. Von der Möckernstraße bis Invalidenstraße geht's dort. Dann weitere Staus noch im Feierabendverkehr jetzt in Karlshorst auf der Treskow-Allee stadteinwärts. Eine Viertelstunde anstehen und 10 bis 15 Minuten länger brauchen Sie in Friedrichshain-Kühnerstraße rund um die Elsenbrücke und Köpenick-Rudolf-Rühl-Allee in Richtung Bies.

0: Rödnicke und Seeburg nach einem Unfall gesperrt. Blitze stehen in Prenzlauer Berg, Stiefelbeiner Straße, Reinickendorf, Provinzstraße und in Eisenhüttenstadt in der Mühlroser Straße. Dankeschön für Ihre Staus und Blitze unter Berlin 201 91 390 und allen jetzt unterwegs eine gute und sichere Fahrt. Und rein geht's in einen Feierabend, den wir noch wunderbar draußen genießen können. Den lange erwarteten Regen, den wird's wahrscheinlich erst in der Nacht geben. Jetzt erstmal noch trocken bei so einem angenehmen Sonne-Wolken-Mix und 22 Grad. Nachts, wie gesagt, sind die ersten Schauer unterwegs. 12 Grad die Tiefstwerte. Morgen am Dienstag wird's dann tagsüber auch meist grau und regnerisch sein. Und die Höchstwerte liegen dann noch bei 18 Grad.
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0: So ist es und wir begleiten Sie sehr gerne in den ersten Feierabend dieser neuen Woche. Immer zum Wochenstart, Sie wissen es, ist unser Berlin-Reporter Christian Fuchs für Sie in Sachen Kunst unterwegs. Immer Montag schaut er sich ein öffentliches Kunstwerk an, findet raus, was es damit auf sich hat und heute war er in Kreuzberg, wo man über einen Bären, einen Baum und ein Kind auf einer Hauswand rätselt. Was die dort alle zu suchen haben, das hören Sie in 10 Minuten hier bei uns und dazu hören Sie die besten Hits aller Zeiten. Jetzt von Ladies Night, hier ist für Sie License to Kill.

0: Einen schönen Montagnachmittag und am besten Fall auch schon Feierabend für Sie. 17.17 Uhr ist es.
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0: Diese Frage stellen wir uns jeden Montag. Wandbilder, Skulpturen, Installationen, unsere Stadt ist ja voll davon. Und in den meisten Fällen fragt man sich, was will uns eigentlich die Künstlerin, der Künstler damit bitteschön sagen? Unser Berlin-Reporter Christian Fuchs bringt immer montags Licht ins Dunkel. Heute war er in Kreuzberg an der Wartenburgstraße, Ecke Möckernstraße.
2: Ein riesiger Bär auf einer riesigen Hauswand hier an der Straßenecke. Dahinter sieht man so einen Baum, also ein Stückchen Natur. Und davor, vor dem Bär, ist ein kleines Mädchen. Ich würde sie so 3 Jahre alt schätzen, mit einem Handy in der Hand, auf das sie so starrt. Und der Bär tippt sie so im Grunde an. Sie merkt es aber nicht. Jetzt ahnen sie schon vielleicht, in welche Richtung das gehen könnte. Marita habe ich gerade eben hier getroffen. Die wohnt im Kiez und kennt es auch.
3: Ja, das kennt man. Ist ja schon eine ganze Weile da.
2: Das stimmt. Haben Sie eine Ahnung, warum das hier ist und was das zu bedeuten hat?
3: Oh je, da habe ich mir noch nie so richtig Gedanken drüber gemacht. Der Berliner Bär.
2: Wie lange wohnen Sie hier?
3: Oh, das sage ich jetzt besser nicht, ne? Jedenfalls schon länger, als es das Bild gibt, ja. Nee, ich habe mir nie Gedanken drüber gemacht. Was aber kann es sein? Das Kind, was halt digital versunken ist und der Berliner Bär sitzt ihm gegenüber.
2: Ja, was will uns das also sagen? Berlin auf jeden Fall haben wir rausbekommen. Ja. Das Mädel, was quasi aufs Handy guckt, eigentlich in einem viel zu jungen Alter. Ich schätze die so vielleicht 3 oder so. Und es sitzt ein Bär vor ihr und sie nimmt es nicht wahr. Also quasi schon so ein bisschen die Kritik so, wenn du aufs Handy guckst, so, dann bist du quasi da drin versunken, nimmst deine Umwelt nicht wahr, kannst mit deiner Umgebung nicht mehr interagieren. Im Hintergrund die Natur, auch das ist quasi ausgeblendet. Also im Grunde ist es eine Medienkritik.
3: Kann man so sehen. Ist das jetzt Ihre Interpretation?
2: Nee, ist nicht meine. Ist nicht meine Interpretation. Die findet man, wenn man darüber quasi ein bisschen sich beliest.
3: Okay, ja, habe ich wieder was gelernt. Danke dafür.
2: Jetzt ist die Entscheidung, die Rubrik und die Frage, die ich Ihnen zum Schluss stelle, ist das Kunst oder kann das weg? Sie dürfen entscheiden.
3: Ich finde, das ist Kunst, auf jeden Fall.
0: Und soll damit also bleiben. Und jetzt sind Sie dran. Wo rätseln Sie jedes Mal beim Vorbeikommen über Kunst? Schreiben Sie uns gerne auf berlinerrundfunk.de. Und unser Berlin-Reporter Christian Fuchs schaut sich das Kunstwerk gerne für Sie an. 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
2: Ich bin Alexandra Eckel. Guten Tag. Die Bundesländer Berlin, Bayern, Hessen und Sachsen setzen sich gemeinsam für einen besseren Klimaschutz ein. Zur Frühjahrsumweltministerkonferenz in Leipzig gaben sie eine Mitteilung heraus, wonach sie wirksamere Maßnahmen fordern, die finanzierbar sind und ohne zusätzliche Bürokratielasten umgesetzt werden können. Umweltsenatorin Bonde sagt, die Menschen direkt in den Städten seien vor allem durch zunehmende Hitze belastet. Die Städte sollten deshalb klimaresilient gestaltet werden, um die Bürgerinnen und Bürger besser zu schützen. In Berlin und Brandenburg sind zuletzt weniger Babys per Kaiserschnitt auf die Welt gekommen als in den vergangenen Jahren. 2024 wurden in Berlin 29,9% der Kinder per Kaiserschnitt geboren, im Jahr davor noch 30,3%, sagt das Statistische Bundesamt. Auch in Brandenburg kommen Kinder seltener per Kaiserschnitt zur Welt. 27,6% aller Geburten in Brandenburg waren 2024 ein Kaiserschnitt, im Jahr davor gut 29%. Deutschlandweit stieg die Quote aber durchschnittlich auf jede dritte Geburt an.
0: 17.31 Uhr ist es. Wir schauen nochmal, wo es stockt jetzt im Feierabendverkehr. Auf der 100 in Richtung Treptow brauchen Sie aktuell 10 Minuten länger zwischen Grenzallee und am Treptower Park. Und auf der 100 Richtung Wedding dauert es auch 10 Minuten länger für Sie zwischen Innsbrucker Platz und Schmargendorf. Dann Achtung, immer noch in Kreuzberg und Mitte bis ca. 20 Uhr ist ein Fahrradkorso unterwegs. Die Strecke führt von der Möckernstraße bis hin zur Invalidenstraße. Da immer mit Behinderungen rechnen. Und Achtung, jetzt im Tiergartentunnel in Richtung Kreuzberg. Hier ist in Höhe Invalidenstraße ein Fahrzeug liegen geblieben. Und Lichterfelde, hier ist die Finkensteinallee zwischen Karstenstraße und Dahlemer Weg in beiden Richtungen nach einem Unfall gesperrt. In Brandenburg haben wir Behinderungen auf der A10, dem westlichen Berliner Ring Richtung Dreieckwerder, zwischen Leest und Vöben Gegenstände auf der rechten Spur. Und Potsdam und Kreis Havelland, hier ist die Potsdamer Chaussee zwischen dem Kreisverkehr Großklinike und Seeburg nach einem Unfall gesperrt. Blitzer stehen in Charlottenburg, Kaiser, Friedrichstraße, in Friedrichshain, Andreasstraße und in Hirschfeld in der Elsterwerder Straße. Dankeschön für Ihre Staus und Blitzer unter Berlin 201 91 390. Und einen unterwegs, eine gute und sichere Fahrt. In einen freundlichen Feierabend, der immer noch mit milden 22 Grad daherkommt. Sonne-Wolken-Mix erst am späten Abend bzw. in der Nacht. Sind erste Schauer dann möglich. Es geht runter auf 12 Grad und der Dienstag wird deutlich grauer, deutlich nasser, deutlich ungemütlicher als der heutige Tag. Maximal 18 Grad sind morgen noch drin.
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0: 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Hier ist der Berliner Rundfunk 91.4 mit Howard Jones jetzt für Sie. Und What is Love?

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9: Damit ist es 18 Uhr. Jetzt alle wichtigen Infos aus Berlin, Brandenburg, Deutschland und der Welt.
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10: Ich bin Ralf Gulke. Guten Abend. Bei einem Vorfall mit einem Auto in der Leipziger Innenstadt sind nach Polizeiangaben mehrere Menschen verletzt worden. Ein PKW sei durch die Innenstadt gefahren, sagte eine Sprecherin der Polizei. Eine konkrete Zahl der Verletzten konnte sie nicht nennen. Es herrsche aktuell eine unübersichtliche Lage. Nach ersten Polizeiangaben geschah der Vorfall in der Grimmaischen Straße, einer Einkaufsstraße. Sie verbindet den Augustaplatz mit dem Gewandhaus und den Markt. In der vom Iran blockierten Straße von Hormuz gibt es, wie es aussieht, Bewegung. US-Kriegsschiffe haben die Meerenge nach Angaben der US-Marine durchfahren. Die Zerstörer befinden sich jetzt im Persischen Golf. Iranische Berichte über Raketenangriffe dementierte die US-Armee. Inzwischen ist auch ein Minenjagdboot der deutschen Marine unterwegs, zunächst einmal in Richtung Mittelmeer. Die Fulda legte am Nachmittag in Kiel ab. Ein Sprecher des Bundesverteidigungsministeriums sagte, das Schiff breche schon jetzt auf, um im Falle eines Falles in der Golfregion einsatzbereit zu sein. Im April haben die Spritpreise an deutschen Tankstellen das höchste Niveau aller Zeiten erreicht. Laut dem Automobilclub ADAC kostete ein Liter Super E10 im Schnitt 2,11 Euro und ein Liter Diesel 2,26 Euro. Zu Jahresbeginn war Super noch 37 Cent billiger, Diesel sogar 57 Cent. Der 7. April war der teuerste Tanktag seit Beginn der Preisaufzeichnungen. Die US-Armee will 5000 Soldaten aus Bayern abziehen. Nach übereinstimmenden Medienberichten sollen die Soldaten aus der Stryker-Brigade aus Vilseck in der Oberpfalz kommen. Dort betreiben die Amerikaner den größten Truppenübungsplatz außerhalb der USA. Geschlossen wird der Standort wohl aber nicht. Es verbleiben mindestens 8000 Soldaten. Da die USA auch auf die Stationierung von Marschflugkörpern in Deutschland verzichten wollen, will Deutschland selbst aktiv werden. Europa werde zügig eigene Systeme entwickeln, sagte Regierungssprecher Cornelius.
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7: Mit Michelle Gradell. Der Bezirk Tempelhof-Schöneberg sucht Frauen, die im Bezirk leben oder arbeiten und sich engagieren wollen. Es geht um den Frauenbeirat. Das Gremium wird neu besetzt. Der Frauenbeirat setzt sich für verschiedene politische Themen ein und organisiert Events, um das Leben im Bezirk zu verbessern. Bewerbungen können an das Gleichstellungsbüro geschickt werden.
9: 18.03 Uhr ist es. Wir schauen nochmal auf die Straßen. Sie brauchen eine Viertelstunde länger noch auf der 100 in Richtung Treptow. Hier staut es sich zwischen Grenzallee und am Treptower Park. Und auf der 100 Richtung Wedding 10 Minuten plus zwischen Innsbrucker Platz und Schmargendorf. Dann ist in Kreuzberg und Mitte bis ca. 20 Uhr immer noch ein Fahrradkorso unterwegs. Die Strecke führt von der Möckernstraße bis hin zur Invalidenstraße. Hier immer noch mit Sperrungen rechnen bitte. In Lichterfelde ist die Finkensteinallee gesperrt zwischen Karstenstraße und Dahlemer Weg nach einem Unfall und eine ungesicherte Unfallstelle auf der B96a in Richtung Treptow zwischen Mahle und Wassmannsdorf. Bitte Vorsicht. Und Potsdam und Kreis Havelland. Die Potsdamer Chaussee ist gesperrt zwischen dem Kreisverkehr Großklinike und Seeburg nach einem Unfall. Blitzer stehen jetzt zum Feierabend noch in Charlottenburg auf der Kaiser-Friedrich-Straße, in Kreuzberg-Wiener-Straße und in Adlershof auf dem Adlergestell. Vielen Dank für Ihre Staus und Blitzer unter Berlin 201 91 390 und allen jetzt unterwegs eine gute und sichere Fahrt. Mit aktuell noch 22 Grad.

0: Die bringen erste Schauer mit. Tiefste Werte nachts um 12 Grad. Und der morgige Dienstag wird dann tagsüber sehr grau. Die Sonne werden wir nahezu gar nicht sehen. Dafür viele Wolken. Immer wieder gibt es einzelne Schauer. Auch mal ein Gewitter ist möglich. Bei maximal noch 18 Grad bei uns in Berlin.
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1: Mit aktuell noch 22 Grad geht's rein in diesen Montagfeierabend. Wir haben noch einen freundlichen Sonne-Wolken-Mix. Aber in der Nacht ziehen dann schon Regenwolken auf und die bringen erste Schauer mit. Tiefste Werte nachts um 12 Grad. Und der morgige Dienstag wird dann tagsüber sehr grau. Die Sonne werden wir nahezu gar nicht sehen. Dafür viele Wolken. Immer wieder gibt's einzelne Schauer. Auch mal ein Gewitter ist möglich. Bei maximal noch 18 Grad bei uns in Berlin.
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5: Ich bin Gisa Weber. Guten Abend. In der Leipziger Innenstadt ist ein Auto in eine Menschenmenge gefahren. Aktuell läuft ein großer Polizeieinsatz. Laut Oberbürgermeister Burkhard Jung gibt es mindestens 2 Tote. Weitere Menschen wurden verletzt. Warum das Auto über die belebte Einkaufsstraße fuhr, ist noch unklar. Burkhard Jung sagte weiter:
6: Die wichtige Botschaft ist, dass das alle Menschen davon ausgehen können, die Lage ist jetzt geklärt, es gibt keine weitere Gefährdung, alle können nach Hause gehen, in Ruhe sich auf den Weg nach Hause machen. Es gibt keine Gefährdungslage mehr, es ist im Griff. Die Polizei hat den Täter gefasst, den mutmaßlichen Täter gefasst. Und die Feuerwehr hat mit ihren Einsatzkräften dafür gesorgt, nach bestem Wissen und Möglichkeiten Menschen zu versorgen.
5: Der Tankrabatt wird noch nicht komplett an die Autofahrer weitergereicht. Das bemängelt der ADAC. Sprit ist jetzt am Wochenende um rund 12 Cent billiger geworden. Das ist weniger als die in Kraft getretene Steuersenkung um fast 17 Cent. Ein Minenjagdboot der deutschen Marine ist auf dem Weg in Richtung Mittelmeer. Mit dem Schritt will sich die Bundesregierung auf einen möglichen Einsatz in der Straße von Hormuz vorbereiten. Das Boot könnte dabei helfen, die wichtige Meerenge für die Schifffahrt zu sichern. Für so eine Mission bräuchte es aber noch grünes Licht vom Bundestag. Der Befehlshaber der Flotte, Axel Derz, sagte heute beim Auslaufen in Kiel:
7: Das ist Routine und Ausnahme zugleich. Es verdeutlicht, mit welcher Wucht globale Sicherheitsfragen in unserem Alltag eindringen und verdeutlicht, was es heißt, mit handlungsfähigen Seestreitkräften Verantwortung zu übernehmen.
5: SPD, Grüne und Linke legen ihre Konten beim Internetdienst X still. Zeit- und wortgleich posten sie: X sei im Chaos versunken und fördere Desinformation. Seit Tech-Milliardär Elon Musk den Dienst gekauft hat, hat er den Schutz vor Fake News zurückgefahren. Künstliche Intelligenz, nicht mehr wegzudenken aus vielen Bereichen. Beim Thema Online-Tests sorgt KI nun aber für Probleme. Denn diese Tests können unbrauchbar sein, warnen Experten. Der Grund? Sogenannte KI-Agenten. Mit vollem Internetzugriff können die nämlich Prüfungen im Alleingang absolvieren. Technische Lösungen gegen diese Art Betrug gibt es nicht.
8: Heute Abend und auch in der Nacht ziehen immer wieder Schauer durch. 12 Grad werden die Tiefstwerte sein und der morgige Dienstag, der wird ja nicht mehr ganz so wunderbar frühlingshaft. Im Gegenteil, wir sehen viele Wolken, die Sonne sehen wir kaum. Dazu gibt es einzelne Schauer bei maximal 18 Grad.
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2: Ich bin Gisa Weber. Guten Abend. Schrecklicher Vorfall in der Leipziger Innenstadt. Dort ist ein Mann mit einem Auto in eine Menschenmenge und quer durch die Fußgängerzone gerast. Zwei Menschen kamen dabei ums Leben. Weitere wurden zum Teil schwer verletzt. Der Fahrer wurde festgenommen. Laut Polizei handelt es sich um einen 33-jährigen Deutschen. Leipzigs Oberbürgermeister Burkhard Jung sagte vor Ort:
3: Man denkt immer, man möchte die Stadt offen halten und lebendig halten. Und dann erfährt man, dass jemand, aus welchen Gründen auch immer, das wissen wir alles noch nicht, schamlos sozusagen diese Situation ausnutzt und mit dem Auto in die Fußgängerzone fährt. Ich kann mich nur solidarisch mit den Angehörigen der Opfer zeigen und erschüttert zur Kenntnis nehmen, dass zwei Menschen ihr Leben lassen mussten durch eine solche Tat.
2: Noch immer sitzen viele Handelsschiffe in der vom Iran blockierten Straße von Hormus fest. Vom amerikanischen Militär hieß es jetzt, zwei Frachter unter US-Flagge hätten die Meerenge durchquert, eskortiert von US-Kriegsschiffen. Moritz Brake, Experte für maritime Sicherheit, blickt skeptisch auf die Mission. Er sagte bei NTV:
4: In der Kombination aus Schwärmen von Drohnen, Marschflugkörpern, ballistischen Raketen und Minen in der Straße von Hormus ist das Risiko enorm für die Handelsschiffer. Das heißt also, hier müssten alle Kapitäne, Reeder, Versicherungen sich immer klar machen, dass wir es hier mit einer absoluten Kriegsgefahr zu tun haben. Und damit ist das nicht mehr der Bereich, in dem sich Handelsschifffahrt bewegen kann.
2: Zuvor hatten iranische Medien von Raketenbeschuss auf eines der US-Kriegsschiffe gesprochen. Am ersten Wochenende mit dem Tankrabatt ist es an der Zapfsäule zwar günstiger geworden, der ADAC geht aber davon aus, dass der Rabatt nicht komplett an die Autofahrer weitergegeben wird. Um die 12 Cent sind Diesel und Benzin nach unten gegangen. Die Steuern wurden zum 1. Mai allerdings um knapp 17 Cent abgesenkt. SPD-Fraktionschef Matthias Miersch sagte bei NTV:
5: Erstmal sind die Preise ja gesunken, aber nicht in dem Rahmen, wie sie hätten sinken müssen. Und deswegen bin ich überhaupt nicht zufrieden mit dem, was wir da jetzt erleben. Wir haben das Bundeskartellamt ja auch in die Lage versetzt, einzugreifen. Insofern müssen wir das jetzt mit dem Bundeswirtschaftsministerium zusammen auswerten und gegebenenfalls nachschärfen, denn das kann man sich nicht gefallen lassen.
2: In New York ist ein vollbesetzter Passagierflieger wohl nur knapp einer Katastrophe entgangen. Die Maschine hat im Landeanflug mit einem Rad einen Laternenpfahl und einen LKW gestreift. Trotzdem landete die Boeing sicher. Der Lasterfahrer wurde leicht verletzt.
6: Heute Abend und auch in der Nacht ziehen immer wieder Schauer durch. 12 Grad werden die Tiefstwerte sein und der morgige Dienstag, der wird ja nicht mehr ganz so wunderbar frühlingshaft. Im Gegenteil, wir sehen viele Wolken, die Sonne sehen wir kaum. Dazu gibt es einzelne Schauer bei maximal 18 Grad.
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2: Ich bin Gisa Weber. Guten Abend. In der Leipziger Innenstadt sind zwei Menschen durch einen mutmaßlichen Amokfahrer ums Leben gekommen. Der Mann raste mit dem Auto durch die belebte Fußgängerzone. Dabei wurden weitere Menschen zum Teil schwer verletzt. Der 33-jährige Deutsche wurde umgehend festgenommen. Laut den Behörden ist von einem Amoktäter auszugehen. Leipzigs Oberbürgermeister Burkhard Jung sagte am Abend:
3: Eine fürchterliche Tragödie hat sich heute in Leipzig ereignet. Wir sind fassungslos über das, was geschehen ist. Man findet gar nicht die richtigen Worte für diese fürchterliche Amokfahrt. Gedanken sind natürlich jetzt bei den Opfern, bei den Angehörigen, bei den Menschen, die auch psychisch das kaum ertragen können.
2: Ein Minenjagdboot der deutschen Marine ist auf dem Weg in Richtung Mittelmeer. Mit dem Schritt will sich die Bundesregierung auf einen möglichen Einsatz in der Straße von Hormuz vorbereiten. Das Boot könnte dabei helfen, die wichtige Meerenge für die Schifffahrt zu sichern. Für so eine Mission bräuchte es aber noch grünes Licht vom Bundestag. Der Befehlshaber der Flotte, Axel Derz, sagte heute beim Auslaufen in Kiel:
4: Das ist Routine und Ausnahme zugleich. Es verdeutlicht, mit welcher Wucht globale Sicherheitsfragen in unserem Alltag eindringen und verdeutlicht, was es heißt, mit handlungsfähigen Seestreitkräften Verantwortung zu übernehmen.
2: Seit einigen Tagen gibt es den Tankrabatt der Bundesregierung. Doch bisher kommt der wohl nicht komplett bei den Verbrauchern an. Das kritisiert der ADAC. Um die 12 Cent sind Diesel und Benzin am Wochenende nach unten gegangen. Da wäre deutlich mehr drin gewesen, sagte Katrin van Randenburg vom ADAC im ZDF.
5: Wir haben die 17 Cent, die runtergehen könnten aufgrund der Energiesteuersenkung. Und wir haben einen zusätzlichen Spielraum dadurch, dass der Rohölpreis gegenüber dem Donnerstag, als noch keine Energiesteuersenkung galt, nochmal deutlich gesunken ist.
2: Das Bundeskartellamt fordert die Mineralölkonzerne auf, die Steuersenkung in Gänze an die Autofahrer weiterzureichen. Schlechte Stimmung, Umfragewerte im Sinkflug. Rund ein Jahr nach seiner Wahl zum Bundeskanzler ist Friedrich Merz unzufrieden mit der Zusammenarbeit in der Koalition. Er bekannte sich im Ersten zwar zu Schwarz-Rot, fordert von der SPD aber mehr Kompromissbereitschaft. Auf einer Atlantikkreuzfahrt ist offenbar das Hunter-Virus ausgebrochen. Die Weltgesundheitsorganisation spricht von 3 Toten. Ein Test auf das von Nagetieren übertragene Virus war positiv. Dazu gibt es mehrere Verdachtsfälle.
6: Heute Abend und auch in der Nacht ziehen immer wieder Schauer durch. 12 Grad werden die Tiefstwerte sein und der morgige Dienstag, der wird ja nicht mehr ganz so wunderbar frühlingshaft. Im Gegenteil, wir sehen viele Wolken, die Sonne sehen wir kaum. Dazu gibt es einzelne Schauer bei maximal 18 Grad.
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2: Ich bin Sönke Röhling. Guten Abend. Bei einer mutmaßlichen Amokfahrt in Leipzig sind 2 Menschen getötet worden. Weitere wurden zum Teil schwer verletzt. Der Täter war am frühen Abend mit dem Auto durch die Fußgängerzone gerast. Nach Angaben der Behörden handelte es sich um einen 33 Jahre alten Deutschen. Er wurde noch an Ort und Stelle festgenommen. Gegen ihn wird nun unter anderem wegen Mordes und versuchten Mordes ermittelt, so Oberstaatsanwältin Claudia Lauber.
3: Wir bitten Sie auch darum, keine überflüssigen Ängste zu schüren. Wir gehen von einer Amoktat aus. Es gibt keine Anhaltspunkte für irgendeine andere Lesart. Es gibt keinerlei Anhaltspunkte für einen weiteren Tatbeteiligten.
2: US-Kriegsschiffe sind durch die vom Iran blockierte Straße von Hormuz gefahren. Sie sollen Frachter in der Region eskortieren. 2 Handelsschiffe unter US-Flagge haben die Meerenge bereits passiert, heißt es vom US-Militär. Zuvor hatten iranische Medien von Raketenbeschuss auf eines der US-Kriegsschiffe gesprochen. Seit einigen Tagen gibt es nun den Tankrabatt der Bundesregierung, doch bisher kommt der wohl nicht komplett bei den Verbrauchern an. Das kritisiert unter anderem der ADAC. Um die 12 Cent sind Diesel und Benzin am Wochenende nach unten gegangen. Da wäre deutlich mehr drin gewesen, sagt Katrin van Randenborg vom ADAC im ZDF.
4: Wir haben die 17 Cent, die runtergehen könnten aufgrund der Energiesteuersenkung. Und wir haben einen zusätzlichen Spielraum dadurch, dass der Rohölpreis gegenüber dem Donnerstag, als noch keine Energiesteuersenkung galt, nochmal deutlich gesunken ist.
2: Das Bundeskartellamt fordert die Mineralölkonzerne auf, die Steuersenkung in Gänze an die Autofahrer weiterzureichen. In einer abgestimmten Aktion haben SPD, Grüne und Linke ihre Konten beim Internetdienst X stillgelegt. Sie posten, X sei in den letzten Jahren im Chaos versunken und fördere Desinformation. Der US-Milliardär Elon Musk hatte vor knapp 2 Jahren Twitter gekauft, in X umbenannt und unter anderem den Schutz gegen Fake News ausgehöhlt. In New York ist ein vollbesetzter Passagierflieger wohl nur knapp einer Katastrophe entgangen. Die Maschine hatte im Landeanflug mit einem Rad einen Laternenpfahl und einen LKW gestreift. Trotzdem landete die Boeing sicher. Der Lastwagenfahrer wurde leicht verletzt.
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1: Ich bin Sönke Röhling. Guten Abend. In der Leipziger Innenstadt sind zwei Menschen durch einen mutmaßlichen Amokfahrer ums Leben gekommen. Der Mann war mit dem Auto durch die belebte Fußgängerzone gerast. Dabei wurden mehrere Menschen zum Teil schwer verletzt. Der 33-jährige Deutsche wurde umgehend festgenommen. Leipzigs Oberbürgermeister Burkhard Jung sagte am Abend:
2: Eine fürchterliche Tragödie hat sich heute in Leipzig ereignet. Wir sind fassungslos über das, was geschehen ist. Man findet gar nicht die richtigen Worte für diese fürchterliche Amokfahrt. Die Gedanken sind natürlich jetzt bei den Opfern, bei den Angehörigen, bei den Menschen, die auch psychisch das kaum ertragen können.
1: Nach der Amokfahrt hat die Leipziger Polizei ein Hinweisportal und ein Hinweistelefon freigeschaltet. Dort können Zeugen zum Beispiel Fotos oder Videos hochladen oder Hinweise zum Tathergang geben. Sachsens Ministerpräsident Kretschmer sagte, man werde alles daran setzen, die Tat schnell und vollständig aufzuklären. Seit einigen Tagen gibt's den Tankrabatt der Bundesregierung, doch bisher kommt der wohl nicht komplett bei den Verbrauchern an. Das kritisierte ADAC. Mehr von Tom Husse.
3: Um die 12 Cent sind Diesel und Benzin am Wochenende nach unten gegangen. Die Steuern wurden zum 1. Mai allerdings um knapp 17 Cent abgesenkt. SPD-Fraktionschef Mirsch sagte bei NTV, das dürfe man sich nicht gefallen lassen, man müsse gegebenenfalls nachschärfen. Das Bundeskartellamt forderte die Mineralölkonzerne auf, die Steuersenkung in Gänze an die Autofahrer weiterzureichen. Das hatte der Branchenverband Fuels und Energie zuvor auch zugesichert.
1: SPD, Grüne und Linke legen ihre Konten beim Internetdienst X still. Zeit und wortgleich posten sie, X sei im Chaos versunken und fördere Desinformationen. Seit der Tech-Milliardär Elon Musk den Dienst gekauft hat, hat er den Schutz vor Fake News zurückgefahren. Steigende Preise und die schwache Konjunktur trüben die Verbraucherstimmung in Deutschland. Sie ist auf den tiefsten Stand seit gut 3 Jahren gefallen. Das zeigt das Konsumbarometer des Handelsverbands. Die Experten sagen, die Hoffnungen auf eine Erholung wurden durch den Iran-Krieg zunichte gemacht.
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1: Ich bin Sönke Röhling. Guten Abend. In der Leipziger Innenstadt ist ein Mann mit einem Auto in eine Menschenmenge gerast. Zwei Menschen wurden getötet, weitere wurden zum Teil schwer verletzt. Der mutmaßliche Amokfahrer soll psychisch krank sein. Er ließ sich widerstandslos festnehmen. Ob in dem Fall eine Mordanklage erfolgt, dazu sagte Heiko Teggers von der Deutschen Polizeigewerkschaft im ZDF.
2: Das hängt davon ab, wie der Gesundheitszustand dieses Täters zum Zeitpunkt der Tat war. Deshalb ist es wichtig, dass sehr akribisch ermittelt wird. Und da gehören nicht nur die Spuren am Tatort zu, sondern auch die intensive Ermittlung zum Hintergrund dieser Tat. Und nur wenn alle Fakten ausgewertet werden, kann die Staatsanwaltschaft die Anklage erheben und ein Gericht entscheidet dann über die Höhe der Strafe.
1: Nach der Amokfahrt hat die Leipziger Polizei ein Hinweisportal und ein Hinweistelefon freigeschaltet. Dort können Zeugen zum Beispiel Fotos oder Videos hochladen oder Hinweise zum Tathergang geben. Sachsens Ministerpräsident Kretschmer sagte, man werde alles daran setzen, die Tat schnell und vollständig aufzuklären. Am ersten Wochenende mit dem Tankrabatt ist es an den Zapfsäulen zwar günstiger geworden. Der ADAC geht aber davon aus, dass der Rabatt nicht komplett an die Autofahrer weitergegeben wird. Um die 12 Cent sind Diesel und Benzin nach unten gegangen. Die Steuern wurden zum 1. Mai allerdings um knapp 17 Cent abgesenkt. SPD-Fraktionschef Miersch sagte bei NTV.
3: Erstmal sind die Preise ja gesunken, aber nicht in dem Rahmen, wie sie hätten sinken müssen. Und deswegen bin ich überhaupt nicht zufrieden mit dem, was wir da jetzt erleben. Wir haben das Bundeskartellamt ja auch in die Lage versetzt, einzugreifen. Insofern müssen wir das jetzt mit dem Bundeswirtschaftsministerium zusammen auswerten und gegebenenfalls nachschärfen, denn das kann man sich nicht gefallen lassen.
1: Die deutsche Marine hat ein Minenjagdboot in Richtung Mittelmeer geschickt. So will sich die Bundesregierung auf einen möglichen Einsatz in der Straße von Hormuz vorbereiten. Das Schiff könnte dabei helfen, die Meerenge für die Schifffahrt zu sichern. Der Bundestag müsste aber noch grünes Licht für so eine Mission geben. Mit mehr als 35 Millionen Euro fördert die Bundesregierung die Sanierung mehrerer Kulturbauten in Deutschland. Fördermittel gehen zum Beispiel an die Kaiser-Wilhelm-Gedächtniskirche in Berlin oder das Museum für Hamburgische Geschichte. Kulturbauten seien nicht nur Steine, sondern Gehäuse der deutschen Identität, so Kulturstaatsminister Weimar.
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1: Ich bin Sönke Röhling. In Leipzig hat ein mutmaßlicher Amokfahrer 2 Menschen getötet und 3 weitere schwer verletzt. Es gibt offenbar Dutzende Leichtverletzte. Die leitende Oberstaatsanwältin Claudia Laube sagte:
2: Wir haben leider weitere Menschen zu beklagen, die in Krankenhäusern noch um ihr Leben kämpfen. Wir haben eine Vielzahl von Verletzten und deswegen hat die Staatsanwaltschaft ein Verfahren eingeleitet wegen versuchten Mordes in 2 Fällen und Mordes in 2 vollendeten Fällen. Wir gehen von einer Amoktat aus. Es gibt keine Anhaltspunkte für irgendeine andere Lesart. Es gibt keinerlei Anhaltspunkte für einen weiteren Tatbeteiligten.
1: Der Amokfahrer soll psychisch auffällig gewesen sein. Wie es heißt, soll er noch bis gestern in der Psychiatrie gewesen sein. Nach der Amokfahrt hat die Leipziger Polizei ein Hinweisportal und ein Hinweistelefon freigeschaltet. Dort können Zeugen zum Beispiel Fotos oder Videos hochladen oder Hinweise zum Tathergang geben. Sachsens Ministerpräsident Kretschmer sagte, man werde alles daran setzen, die Tat schnell und vollständig aufzuklären. Die Bundesregierung bereitet sich auf einen möglichen Hormuz-Einsatz vor. Ein deutsches Minenjagdboot ist in Richtung Mittelmeer aufgebrochen. Von dort aus könnte es schneller an die Straße von Hormuz verlegen und dabei helfen, die Meerenge für die Schifffahrt zu sichern. Der Bundestag muss seiner Mission aber erst noch zustimmen. Der Befehlshaber der Flotte, Axel Dierz:
3: Unser Land ist wirtschaftlich auf die freie Nutzung der Seewege angewiesen. Wenn wir diesen Grundsatz ernst nehmen, können wir uns nicht pauschal dem Schutz dieser Routen entziehen. Es ist der Wesenskern von Streitkräften einer wehrhaften Demokratie, jederzeit einen Plan zu haben und realistische Optionen anbieten zu können.
1: Verteidigungsminister Pistorius hat mit Besorgnis auf die Ankündigung der USA reagiert, auf die geplante Stationierung von Tomahawk-Marschflugkörpern in Deutschland zu verzichten. Im ZDF sagt er, das verlängere die Fähigkeitslücke der Europäer. Diese müssten nun schneller eigene Waffen mit großer Reichweite entwickeln. In einer abgestimmten Aktion haben SPD, Grüne und Linke ihre Konten beim Internetdienst X stillgelegt. Sie posten, X sei in den letzten Jahren im Chaos versunken und fördere Desinformation. Der US-Milliardär Elon Musk hatte vor knapp 2 Jahren Twitter gekauft, in X umbenannt und unter anderem den Schutz gegen Fake News ausgehöhlt.
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